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2: Ich bin Tina Colatrella. Guten Morgen.
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2: Fluggäste in der EU bekommen mehr Rechte. Darauf haben sich EU-Parlamentarier und Mitgliedstaaten geeinigt. Künftig können Familien kostenlos Sitzplätze nebeneinander reservieren. Ticketpreise müssen transparenter ausgewiesen werden und standardmäßig Handgepäck mit einschließen. Auch das Recht auf Entschädigung bei mindestens 3 Stunden Verspätung bleibt bestehen. Die Einigung muss noch formell bestätigt werden. Die EU hat die Beitrittsverhandlungen mit der Ukraine offiziell in Luxemburg aufgenommen. Wie der Rat der Mitgliedstaaten mitteilt, werden zum Auftakt die Themen Justizsystem, den Grundwerteschutz und die Sicherheit diskutiert. Die Ukraine muss nun nachweisen, dass sie die EU-Standards erfüllt. Bis zu einem möglichen Beitritt dürften Jahre vergehen. Nach dem Absturz eines US-Langstreckenbombers vom Typ B-52 im US-Bundesstaat Kalifornien sind alle 8 Besatzungsmitglieder ums Leben gekommen. Wie das US-Militär mitteilt, werden aktuell die Familienmitglieder informiert. Das Flugzeug war gestern Vormittag kurz nach dem Start zu einem routinemäßigen Testflug abgestürzt. Weshalb ist noch unklar.
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2: An der Fußballweltmeisterschaft in den USA trennen sich Saudi-Arabien und Uruguay 1:1 unentschieden. Auch Belgien und Ägypten spielen ein 1:1 unentschieden. Und auch die vorherige Partie Spanien gegen Kap Verde endet unentschieden mit 0:0.
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2: Es gibt zurzeit keine Meldungen im Sendegebiet, kommen gut und sicher ans Ziel.
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2: Wolken und Sonne wechseln sich heute ab. In den Bergen im Osten kann es regnen bei warmen 13 Grad am Morgen und bis zu 28 Grad am Nachmittag.
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1: Es ist 17:30.
2: Ich bin Tina Colatrella. Guten Morgen.
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2: Fluggäste in der EU bekommen mehr Rechte. Darauf haben sich EU-Parlamentarier und Mitgliedstaaten geeinigt. Künftig können Familien kostenlos Sitzplätze nebeneinander reservieren. Ticketpreise müssen transparenter ausgewiesen werden und standardmäßig Handgepäck mit einschließen. Auch das Recht auf Entschädigung bei mindestens 3 Stunden Verspätung bleibt bestehen. Die Einigung muss noch formell bestätigt werden. Die EU hat die Beitrittsverhandlungen mit der Ukraine offiziell in Luxemburg aufgenommen. Wie der Rat der Mitgliedstaaten mitteilt, werden zum Auftakt die Themen Justizsystem, den Grundwerteschutz und die Sicherheit diskutiert. Die Ukraine muss nun nachweisen, dass sie die EU-Standards erfüllt. Bis zu einem möglichen Beitritt dürften Jahre vergehen. Nach dem Absturz eines US-Langstreckenbombers vom Typ B-52 im US-Bundesstaat Kalifornien sind alle 8 Besatzungsmitglieder ums Leben gekommen. Wie das US-Militär mitteilt, werden aktuell die Familienmitglieder informiert. Das Flugzeug war gestern Vormittag kurz nach dem Start zu einem routinemäßigen Testflug abgestürzt. Weshalb ist noch unklar.
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2: An der Fußballweltmeisterschaft in den USA enden die letzten 3 Partien unentschieden. So trennen sich der Iran und Neuseeland mit einem 2:2, Saudi-Arabien und Uruguay spielen ein 1:1 und Belgien und Ägypten spielen ebenfalls ein 1:1.
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2: Es gibt zurzeit keine Meldungen im Sendegebiet, kommen gut und sicher ans Ziel.
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2: Wolken und Sonne wechseln sich heute ab. In den Bergen im Osten kann es regnen bei warmen 13 Grad am Morgen und bis zu 28 Grad am Nachmittag.

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1: Ganz herzlich willkommen im neuen Tag. Es wird wieder ein Tag, wo T-Shirt-Wetter ist am Nachmittag. Es kann Silber gerade so wieder in die Höhe schießt. Geniessen, freut mich schon jetzt und starten gut.

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Herzlich willkommen im Tag. Und so einen frühen Morgen muss manchmal noch gar nicht so viel. Da ist man doch einfach froh, wenn man das Knöpfchen vom Wecker schon mal hat gefunden hat, um das Kleibli abzustellen. Das richtige Knöpfchen hat gedrückt für die Kaffeemaschine. Und vor allem das Knöpfchen schon hat gedrückt, wo Radio Bern 1 zu den Boxen ausgeschädert. Schön, seid ihr mit dabei. Viel Spass mit Kamerad und Hug Yourself. Und auch von meiner Seite ganz grosse Liebe und Umarmung für diesen Dienstag.

0: zusammen. 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

0: Tom Odell, Another Love. Und wenn ihr aktuell geht, daheim auf der Bettkante hockt, denkt dran, es gibt Leute, die kommen schon vom Joggen zurück. Einfach so ein bisschen als Morgen-Motivation. Wir liefern euch den Song dazu. Mel Smith mit Drive Safe ist mit dabei in der nächsten halben Stunde. Sommersound, Dragostea Dintei. Und auch Robin Schulz zusammen mit Fastboy Million Good Reason. Auch das ist mit dabei. Zuerst werdet ihr aber gut informiert. Jetzt ist es 6 Uhr.
1: Ich bin Mary Milanovic. Guten Morgen.
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1: Nach dem 9-zu-10-Millionen-Initiative hat der Wirtschaftshistoriker Tobias Straumann eine Diskussion über neue Instrumente zur Steuerung der Zuwanderung gefordert. In den Tamedia-Zeitungen verwies er unter anderem auf Modelle aus Kanada und Australien oder auf die Asylpolitik Dänemarks. Beispielsweise könne ein Punktesystem eingeführt werden oder eine Zuwanderungsabgabe für Unternehmen. Bei einem Absturz eines Bombers in den USA sind alle 8 Besatzungsmitglieder ums Leben gekommen. Das Unglück ereignete sich kurz nach dem Start des Langstreckenbombers, teilt ein US-Militärstützpunkt mit. Rettungskräfte seien sofort vor Ort gewesen. Aktuell würden die Familien der Opfer informiert. Erst danach können nähere Angaben zu den Opfern gemacht werden. Die EU hat die Beitrittsverhandlungen mit der Ukraine offiziell in Luxemburg begonnen. Wie der Rat der Mitgliedstaaten mitteilt, wird zum Auftakt das Justizsystem, der Grundwerteschutz und die Sicherheit der Ukraine diskutiert. Die Ukraine muss nun nachweisen, dass sie die EU-Standards erfüllt. Bis zu einem möglichen Beitritt dürften Jahre vergehen.
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1: An der Fußball-Weltmeisterschaft trennen sich der Iran und Neuseeland 2-2 unentschieden. Saudi-Arabien und Uruguay spielen ein 1-1 und auch Belgien und Ägypten trennen sich 1-1 unentschieden.
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4: 3 ab 6 haben wir jetzt und auf der A1 Zürich Richtung Bern, da kommt schon zu Verkehrsbehinderungen wegen einem Unfall. Zwischen der Anstalt Grauholz und Wankdorf ist die linke Spur blockiert. Dort haben Sie Sorge und das ist auch unterwegs eine gute Fahrt.
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0: Ja, heute sind ein bisschen Wolken am Himmel, aber gleich ist richtig sommerlich. Am Morgen um die 15 Grad, durch den Tag 28 Grad.
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4: Guten Morgen zusammen.
0: Wir wünschen euch ganz einen gebigen Start in der Dienstag.

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Es ist 11 Minuten ab 6. Guten Morgen. Ja, die Stadt blinzelt langsam in Tag. Auf der Aare tanzen die ersten Sonnenstrahlen. Und irgendwo schreit jemandem sicher auch noch gut der Wecker ins Ohr. Der Radio Bern Island braucht auch noch gut den ein oder anderen Schluck heissen Kaffee. Und was man ganz sicher auch immer brauchen kann, ist Musik, die einem so richtig beschwingt in den Dienstag raus begleitet. Freut euch beim Zähneputzen, durchlüften, duschen, Yogamatte ausrollen. Jetzt auf «Million Good Reasons» von Robin Schulz. Guten Morgen.

0: 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Und eine gute Nachricht von der Strasse, der Unfall, der ist weggeräumt auf der A1.
1: Ganz genau, auf der A1, auf der Röchigrau-Holz, war vorhin noch gerade die Spur gesperrt gewesen. Das hat sich erledigt, die Freifahrt haben die Sorge unterwegs.
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0: Heute immer mal wieder ein paar Wolken am Himmel, es ist aber sonnig bei 28 Grad maximal. Aktuell haben wir in Bern um die 15 Grad. Wir wünschen einen ganz gebigen Start in den Dienstagmorgen.
1: Guten Morgen.

0: Guten Dienstagmorgen, 20 Minuten ab der 6 haben wir's.
1: Morgen!
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0: Heute ist es kein Morgen für schnetterfräsige Leute. Wir schauen nämlich an, heute genau auf die Dauer.
1: Jawohl, es hat sich, glaube ich, jede und jeder von uns. Und ihr garantiert hier so komische Gelüste. Spezielle Snacks, die sich bei anderen alles zusammenzieht, wenn ihr darüber redet. Also zum Beispiel Pommes in Milkshakes dünkeln. Mm. Mache ich auch gerne. Yeah. Oder du, Noe, du hast absolut eine Spinneritis auf Popcorn.
0: Ja, es kann einfach nie genug salzige Popcorn geben. So einen grossen Sack im Kino, also so zu L, das ist meistens schon vor der Pause leer. Crazy. Ja, es ist einfach, geht schnell. Und es, bei mir kann es einfach immer Popcorn sein.
1: Ja.
0: Ja, und das haben ja fast alle gerne, kann man sagen. Aber Amy, für viel bist du, glaube ich, hier von uns zwei in der Grüße.
1: Ja, ich weiss. Ich muss es zugeben. Ich esse fast jeden Tag ein ganzes Essiggurkenglas. Und ich trinke dann hinten nachher noch das Essiggurkenwasser.
0: Mm, da zieht es mir wirklich alles zusammen.
1: Ich verschwende einfach nicht.
0: Also Essiggurken sind ja noch eins, habe ich auch gerne. Aber die Menge und vor allem das Wasser. Boah, eine Hühnerhaut pur. Aber ja, bei uns im Team gibt es da auch so ein paar Sachen, wo man sagt, speziell.
3: Absolutes Gourmet-Menü, also das kann ich nur empfehlen, ist Hüttenkäse mit Aromato Macchi.
4: Ja, jetzt sich alle Italienerinnen und Italiener bitte gut Ohren zutun. Essen viel Teigwaren einfach mit Macchi und Aromato und noch ein bisschen Anke. Ja, und das mindestens dreimal in der Woche.
5: Nach dem Training, wenn ich heimkomme, habe ich oft so ein bisschen Heißhunger, weil ich vorher nicht so gegessen habe. Und dann esse ich alles, was hat, ob süß oder salzig.
1: Ratzfatz, alles weg, das kenne ich. Was sind eure speziellen Gelüste? Wir wollen wissen. Sagen Sie uns per WhatsApp auf 079 889 89 99.
0: Ja, und bei diesem Song müssen wir, glaube ich, nicht über Geschmackssachen diskutieren. Der ist einfach gut. Steht gebig auf mit dem Jay-Z Stewart. I need you to hate me. Guten Dienstagmorgen.
1: Morgen.

0: Das ist Radio Bern 1 an diesem Dienstagmorgen. Richtig gutes Anton Kamavici. Was ihr gehört habt, aber auch in der nächsten halben Stunde geht es weiter. Das da hier ist der Luis Capaldi mit Survive ist mit dabei. Shaggy mit der Angel. Und bei diesem Song floatet man so richtig durch den Dienstagmorgen. Morgen. Toi Viadin, so easy to fall in love. Hier bei uns auf Radio Bern 1.
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0: Gut informiert an diesem Dienstagmorgen. Es ist 6:30.
2: Ich bin Mary Milanovic. Guten Morgen.
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2: Nach dem 9-zu-10-Millionen-Initiative hat der Wirtschaftshistoriker Tobias Straumann eine Diskussion über neue Instrumente zur Steuerung der Zuwanderung gefordert. In den Tamedia-Zeitungen verwies er unter anderem auf Modelle aus Kanada und Australien oder auf die Asylpolitik Dänemarks. Beispielsweise könne ein Punktesystem eingeführt werden oder eine Zuwanderungsabgabe für Unternehmen. Bei einem Absturz eines Bombers in den USA sind alle 8 Besatzungsmitglieder ums Leben gekommen. Das Unglück ereignete sich kurz nach dem Start des Langstreckenbombers, teilt ein US-Militärstützpunkt mit. Rettungskräfte seien sofort vor Ort gewesen. Aktuell würden die Familien der Opfer informiert. Erst danach können nähere Angaben zu den Opfern gemacht werden. Die EU hat die Beitrittsverhandlungen mit der Ukraine offiziell in Luxemburg begonnen. Wie der Rat der Mitgliedstaaten mitteilt, wird zum Auftakt das Justizsystem, der Grundwerteschutz und die Sicherheit der Ukraine diskutiert. Die Ukraine muss nun nachweisen, dass sie die EU-Standards erfüllt. Bis zu einem möglichen Beitritt dürften Jahre vergehen.
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2: An der Fußball-Weltmeisterschaft trennen sich der Iran und Neuseeland 2:2 unentschieden. Saudi-Arabien und Uruguay spielen ein 1:1 und auch Belgien und Ägypten trennen sich 1:1 unentschieden.
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4: 6:33 und ihr habt eine Freifahrt um diese Zeit. Ich wünsche eine gute und eine sichere Reise in diesem Dienstag Morgen raus.
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0: Sommerwetter zu Bern, 28 Grad wird es heute. Manchmal ist ein paar Wolken am Himmel. Es ist einfach richtig schön. Der Wind lässt auch noch nach heute.
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0: und Remy Hosner.
4: Guten Morgen zusammen.
0: Und wir wünschen einfach einen zufriedenen Start in den Dienstag.

0: Das ist Radio Bern 1, 20 Minuten vor den 7 Heimers.
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0: 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Und das Numero anfangen zum Vormarken, dass ihr auch besonders schnell seid, weil bei uns explodieren auch fast Telefonleitungen 031 327 11 22. Und ihr könnt ihr kurz nach der 7. die WM Lounge für das Spiel heute Abend gewinnen.
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0: Das ist Radio Bern 1 an diesem Dienstagmorgen, 13 Minuten vor den 7 Heimers. Und Amy, es läuft gut auf der Straße.
1: Hey, tipptopp, ihr habt freie Fahrt jetzt um diese Zeit. Kommen gut und sicher durch den Dienstagmorgen.
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0: Ja, Sommerwetter pur, 28 Grad maximal dazu. Viel Sonne, vereinzelt ein paar Wochen. Aktuell haben wir um die 15 Grad. Und jetzt ein richtig guter Sound. Von ihr hier, das ist Olivia Dean. So easy.

0: jetzt beim Zmörgeln Confi mit Käse. Eine gute Kombi. Mhm. Einen guten um 10 vor 8.
1: Guten Morgen zusammen.
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0: Es geht heute bei uns um speziellere Kombis beim Essen. Das haben wir heute hier angetekert. Es gibt ja wirklich komisches Zeug.
1: Ich würde aber sagen, Confi mit Käse ist wirklich so eine beliebte Kombi. Du, Moe, du hast eine absolute Popcorn-Obsession.
0: Popcorn ohne Ende. Mhm. Der grösste Kübel im Kino ist noch vor der Pause weg bei mir. Aber Amy, du hast heute Morgen schon ein halbes Glas Essiggurken eingeschnaufen. Also wenn wir hier von komischen Essenskombi und Essensgewohnheiten reden, bist du ganz vorne mit dabei.
1: Ich weiss, ein Essiggurkenglas überlebt bei mir wirklich keine drei Tage. Das ist auch noch knapp berechnet. Und das Wasser trinke ich auch noch gerade. Ich glaube, das grüßelt zu mir. Ja, sorry. Ich liebe es und gebe es zu. Irgendwie so etwas habt ihr da aussen sicher. Also bei unserem Team muss fix.
3: Echt nichts mega Spezielles. Ich tue einfach überall Philadelphia drauf. So auf Reis oder Couscous und auf Gemüse.
4: Bei mir im Kino ist es echt recht klar, man muss immer Popcorn, salzig und irgendetwas Schoki, irgendein Glas oder so. Und dann auch immer so ein bisschen, immer abwechslungsweise. Und dann gibt es immer so das süße Salzige. Bin ich aber schon recht gut.
0: Ja, da lernt man wieder Sachen. Was findet ihr, sollte man mal probieren oder was findet ihr, sollte man mal verbieten? Sagt es uns per Sprachnachricht auf das Studio WhatsApp 079 889 8999. Und in dieser Zeit gibt es hier einen Sound, der richtig weckt.
1: Rockabye von Clean Bandit, Jean-Paul und Anne-Marie. Guten Start, jetzt seht ihr euch.

0: Wenn ihr aktuell gerade auf der Autobahn A6 unterwegs seid und dort auf den Bügel fahrt, wir begleiten ihn. Mit ganz gutem Sound von der Lola Young und Messi. Das ist Pink mit Who Knew. Und Power Sound gibt so von allen Farben ein Baby a Goodbye an diesem Dienstagmorgen.
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0: Gerade nach den Nachrichten gibt es die Radio Bern 1 Lounge im Summer Beach für heute Abend zu gewinnen. Zuerst aber noch das News-Update für euch. Jetzt ist es 7.
7: Ich bin Mary Milanovic. Guten Morgen.
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7: Nach dem 9-zu-10-Millionen-Initiative hat der Wirtschaftshistoriker Tobias Straumann eine Diskussion über neue Instrumente zur Steuerung der Zuwanderung gefordert. In den Tamedia-Zeitungen verwies er unter anderem auf Modelle aus Kanada und Australien oder auf die Asylpolitik Dänemarks. Beispielsweise könne ein Punktesystem eingeführt werden oder eine Zuwanderungsabgabe für Unternehmen. Die bilateralen drei haben gute Chancen, vom Schweizer Volk angenommen zu werden. In einer Umfrage des Levers-Instituts befürworten 46% das Vertragspaket mit der EU. Tina Colatrella.
8: Am grössten ist die Befürwortung bei über 65-Jährigen und Hochschulabsolventen. Das Ja-Lager ist eher städtisch und politisch hat das EU-Vertragspaket bei den Linken am meisten Zustimmung. Das Nein-Lager sympathisiert in der Regel mit der SVP, ist eher ländlich und hat eine tiefere Schulbildung. 40% der Befragten sind gegen das EU-Vertragspaket.
7: Bei einem Absturz eines Bombers in den USA sind alle 8 Besatzungsmitglieder ums Leben gekommen. Das Unglück ereignete sich kurz nach dem Start des Langstreckenbombers, teilt ein US-Militärstützpunkt mit. Rettungskräfte seien sofort vor Ort gewesen. Aktuell würden die Familien der Opfer informiert. Erst danach können nähere Angaben zu den Opfern gemacht werden.
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7: An der Fußball-Weltmeisterschaft trennen sich der Iran und Neuseeland 2-2 unentschieden. Saudi-Arabien und Uruguay spielen ein 1-1 und auch Belgien und Ägypten trennen sich 1-1 unentschieden.
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10: Der ab 7. und auf der A1 Zürich Richtung Bern zwischen der Raststätte Gunskenort und Niederbipp stockenden Verkehr wegen Verkehrsüberlastung. Dort habt ihr aktuell 10 Minuten länger. Sonst ist es noch recht ruhig, habt Sorge unterwegs.
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0: Aktuell Wolken am Himmel, drückt aber immer wieder auch die Sonne durch, das bei sommerlichen 28 Grad heute. Aktuell haben wir um die 15 Grad.

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1: Und Remy Hausner.
2: Guten Morgen zusammen.
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0: Ganz viel Musik.
1: No 31, 3, 27, 11, 22. Baby, go.

0: Das ist Radio Bern 1 an diesem Dienstagmorgen, 10 Minuten ab der 7. Und jetzt könnt ihr richtig etwas Cooles gewinnen.
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0: Und am Telefon habe ich jetzt Marianne. Und Marianne, erzähl dir schnell, wie geht es dir heute Morgen?
2: Ich bin auf der Fahrt zur Arbeit. Ich habe ein bisschen geschlafen heute, aber es sollte noch länger.
0: Hast du verschlafen?
2: Ja, total, noch nie. Es ist immer um 5 Uhr auf und dort Erfolg an, halb bis irgendwie.

0: Dann ist ja das tipptopp und dann würde ich sagen, dann können wir den so ein bisschen, ja, meine Lunge ist jetzt der Start nicht, aber den ein bisschen verspäteten Start den Tag wirklich kompensieren mit der Radio Bern 1 Lounge heute Abend für das Spiel Frankreich gegen Senegal.
1: Hey, ehrlich, hey, mega, also das ist jetzt
0: der Aufsteller des Tages. Hey, und da meine Kinder werden sich auch freuen, mich zu kommen. Hey, einfach genial. Ich weiß gar nicht, was ich so sagen. Hey, viel, viel mal noch.
1: Ja,
0: bitte, gern geschehen. Und übrigens, morgen habt ihr ja wieder die Möglichkeit, kurz nach der Sydney, der Radio Bern 1 Lounge im Sommerbeach zu gewinnen. Morgen für das Spiel England gegen Kroatien.
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0: Das ist Radio Bern 1 an diesem Dienstagmorgen, 17 Minuten ab der 7 ist es.
1: Eine Meldung von A1 haben wir hier, Zürich Richtung Bern, zwischen der Raststätte Gunzgenort und Niederbipp stockenden Morgenverkehr jetzt auf mehreren Abschnitten. Ihr braucht gut 20 Minuten länger. Für dort wird also viel Nerven für Geduld, haben die Sorge unterwegs.
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0: Heute ein Gemisch aus Sonne und Wolken am Himmel. Das bei aber richtig sommerlichen Temperaturen von 28 Grad. Aktuell haben wir um die 15 Grad. Zusammen starten wir in der Dienstag mit richtig gutem Sound. Das hier ist der Teddy Swims, Mr. Know-It-All. Guten Morgen.
1: Guten Morgen zusammen.

0: Feel Good Sound an diesem Dienstagmorgen. Mit dem Teddy Swims, Mr. Know-It-All, 20 ab 7 Heimers. Und ich kann euch eins sagen, jetzt bestimme ich dir, wie sie bei uns auf Radio Bern 1 soll tönen.
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0: Ja, ihr könnt wieder sagen, welchen Sommersong wir kurz vor den 8. sollen spielen. Und es ist mit dabei das Elektro-Duo Klangkarussell. Der mit der ersten Single die elektronische Musik so richtig verändert. Der Hit «Sonnentanz», der kennt nein. Ist richtig, richtig schön. Und wenn ihr auch hören wollt, einfach kurz ein Eis per WhatsApp schicken auf 079 889 8999 oder... Wie wär's mit dem grossen Sommerhit? «We No Speak Americano» «Mediterranes Flair» vom australischen House-Duo. 2010 ist er rausgekommen, hat die Single-Charts von Europa gestürmt. Wenn ihr den hören wollt, einfach kurz die 2 per WhatsApp schicken auf 079 889 8999.
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0: Wir freuen uns auf eure Stimme. Und so oder so haben wir viel Good Sounds mit im Gepäck. Der hier zum Beispiel von Harry Styles. As it was. Schön sind wir zusammen unterwegs. So schön starten wir zusammen in der Dienstag.

0: ist immer so einer, der man mitklatscht. Und in der nächsten Halbstunde könnt ihr mitsingen und mitklatschen, das mit der Holly Humberstone. Und To Love Somebody mit dabei auf Radio Bern 1. Mit dabei Other Ray Dalton, mit dem Alvaro Soler und Mania. Und währenddem das Sonne langsam so richtig fährt, aufwärmen, der Schabuse zusammen mit dem Miles Smith und Blink Twice auf eurem Lieblingssender auf Radio Bern 1. Jetzt werdet ihr aber gut informiert, es ist 7:30.
1: Ich bin Mary Milanovic, guten Morgen.
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1: Der Nationalrat bremst die Pläne für neue Atomkraftwerke in der Schweiz. Der Nationalrat hat beschlossen, den Gegenvorschlag zur sogenannten Blackout-Initiative an den Bundesrat zurückzuweisen. Sie verlangt insbesondere Klarheit über die Finanzierung möglicher AKW-Projekte. Eine Mehrheit aus SP, Grünen, GLP und Teilen der Mitte setzte sich damit durch. Nun ist wieder der Ständerat am Zug. Fluggäste in der EU bekommen mehr Rechte. Darauf haben sich EU-Parlamentarier und Mitgliedstaaten geeinigt. Künftig können Familien kostenlos Sitzplätze nebeneinander reservieren. Ticketpreise müssen transparenter ausgewiesen werden und standardmäßig Handgepäck mit einschließen. Auch das Recht auf Entschädigung bei mindestens 3 Stunden Verspätung bleibt bestehen. Die EU hat die Beitrittsverhandlungen mit der Ukraine offiziell in Luxemburg begonnen. Wie der Rat der Mitgliedstaaten mitteilt, wird zum Auftakt das Justizsystem, der Grundwerteschutz und die Sicherheit der Ukraine diskutiert. Die Ukraine muss nun nachweisen, dass sie die EU-Standards erfüllt. Bis zu einem möglichen Beitritt dürften Jahre vergehen.
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1: An der Fußball-Weltmeisterschaft trennen sich der Iran und Neuseeland 2:2 unentschieden. Saudi-Arabien und Uruguay spielen ein 1:1 und auch Belgien und Ägypten trennen sich 1:1 unentschieden.
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4: 7:32 haben wir auf der A6 Lies Richtung Bern. Dort ist es zu einem Unfall gekommen, zwischen Münchenbuchsee und Schönbühl. Dann auf der A1 Zürich Richtung Bern, zwischen der Anstalt Gunzgenort und Niederbipeter. Immer noch 20 Minuten länger wegen Verkehrsüberlastung. Ich wünsche eine gute und sichere Fahrt. Das braucht viel Nerven.
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0: Sommerwetter zu Bern, 28 Grad wird es heute maximal. Manchmal ein paar Wolken am Himmel und sonst einfach richtig schön sommerlich.

0: Ihr esst Mokka-Joghurt mit Käse und Amy hat eine absolute Essiggurkensucht.
1: Ja, du noch, du bekommst nicht genug von Popcorn. Unsere, manchmal auch ein bisschen komische Lieblingssnacks heute an diesem Dienstag.
0: Guten Morgen, es ist 20 vor 8.
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0: Ja, vor allem, es sind ja die Sachen, wo es den anderen gerade ein bisschen anders wird, wie die Amy, die sogar noch das Essiggurkenwasser trinkt. Da wird es mir wirklich ein bisschen schlecht.
1: Ja, ja. Aber der Fabrice hat sich per WhatsApp zu uns ins Studio gemeldet.
3: Guten Morgen zusammen, ich trinke zum Morgen einen Schluck Cola. Ja, das ist einfach typisch. Ich wünsche euch allen einen schönen Tag.
0: Cola zum Morgen kann man mal machen. Meins wäre es jetzt nicht.
1: Crazy irgendwie, gell? Was habt ihr für spezielle Snacks, Essgewohnheiten oder etwas, wo ihr ganz viel eben davon esst, wie der neue und sein Popcorn?
0: Schickt uns eine Sprachnachricht auf 079 889 8999 und der musikalische Lieblingssnack, den haben wir jetzt mit Blink Twice vom Shabusi und Mel Smith für euch.
1: Guten Morgen zusammen.
0: Wir wünschen einen ganz gebigen Start in den sommerlichen Dienstag.

0: 14 Minuten vor der Nacht an diesem Dienstag. Wie läuft es auf der Strasse, Amy?
1: Hey, immer noch der Unfall auf der A6 Lies Richtung Bern zwischen Münchenbuchsee und Schönbühl. Dort stauet es. Und auf der A1 Zürich Richtung Bern. Da müsst ihr auf Bremse zwischen der Raststätte Gunzgenort und Niederbipp. Dort stocken es wegen Verkehrsüberlastung. Geht auf mehreren Abschnitten. Dreht auf beiden Strecken eine gute 4000 Stunden länger. Wünsche euch die Geduld und allen unterwegs eine gute und eine sichere Fahrt.
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0: Ja, wettertechnisch heute richtig gut. Ein Gemisch aus Sonne und Wolken bei Temperaturen von 28 Grad. Aktuell um die 15 Grad. Und das hier ist der Alex Warren, Fever Dream. Ganz guten Dienstagmorgen.
1: Morgen.

0: Wow, tut der Song gut. Alex Warren mit Fever Dream. Und der nächste, den könnt ihr wählen.
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0: Jeden Morgen, kurz vor der 8, spielen wir einen Song, den ihr ausgewählt habt, den ihr habt abstimmen könnt. Zwei stehen jeden Morgen zur Auswahl. Heute ist es um diese Songs hier gegangen. Feel Good House Chill Soundtrack von Klangkarussell mit Sonnentanz. Und wenn ihr ein 2 per WhatsApp bei uns ins Studio geschickt, dann hat er eine Stimme abgegeben für We No Speak Americano. Und es war feierlich klar heute.
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0: Mit 89% hat er für diesen Song hier abgestimmt. Das ist Klangkarussell Sonnentanz. Richtig gute Elektrosound hier bei uns auf Radio Bern 1.

0: Das ist guter Sound, der in der nächsten halben Stunde auf uns wartet. Sabrina Carpenter mit Manchild ist mit dabei. Für sommerliche Stimmung. Ist definitiv gesorgt. Dann lass Ketchup mit dem Ketchup-Song. Hier bei uns auf Radio Bern ist noch vor der halben neun. Du weißt, ich kann dir kein Haus bauen, aber ich kann es daheim sein. Und das hier ist der aktuellste von Baschi. Haus bauen auf Radio Bern 1.
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1: Das ist das News-Update für mich an dem Dienstag, 16. Juni. Es ist 8 Uhr.
2: Ich bin Mary Milanovic. Guten Morgen.
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2: Die bilateralen drei haben gute Chancen, vom Schweizer Volk angenommen zu werden. In einer Umfrage des Levers-Instituts befürworten 46% das Vertragspaket mit der EU. Tina Colatrella.
4: Am grössten ist die Befürwortung bei über 65-Jährigen und Hochschulabsolventen. Das Ja-Lager ist eher städtisch und politisch hat das EU-Vertragspaket bei den Linken am meisten Zustimmung. Das Nein-Lager sympathisiert in der Regel mit der SVP, ist eher ländlich und hat eine tiefere Schulbildung. 40% der Befragten sind gegen das EU-Vertragspaket.
2: Die Hilfsorganisation Ärzte ohne Grenzen hat 18 Angestellte wegen sexuellen Missbrauchs von Flüchtlingen entlassen. In einem Bericht hat die Hilfsorganisation insgesamt 59 Fälle dokumentiert, die sich seit 2014 im Tschad an der Grenze zum Sudan ereignet haben sollen. Dabei wurden teils minderjährige Mädchen zu Sex gezwungen, oft im Tausch für Lebensmittel oder Arbeitsplätze. Fluggäste in der EU bekommen mehr Rechte. Darauf haben sich EU-Parlamentarier und Mitgliedstaaten geeinigt. Künftig können Familien kostenlos Sitzplätze nebeneinander reservieren. Ticketpreise müssen transparenter ausgewiesen werden und standardmäßig Handgepäck mit einschließen. Auch das Recht auf Entschädigung bei mindestens 3 Stunden Verspätung bleibt bestehen.
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2: An der Fußball-Weltmeisterschaft trennen sich der Iran und Neuseeland 2-2 unentschieden. Saudi-Arabien und Uruguay spielen ein 1-1 und auch Belgien und Ägypten trennen sich 1-1 unentschieden.
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6: 2:08 ist es auf der A6 Richtung Bern. Zwischen Münchenbuchsee und Schönbühl hat er immer noch Stau. Wegen einem Unfall. Die Unfallstelle die ist allerdings geräumt. Dann auf der A1 Zürich Richtung Bern. Zwischen der Raststätte Gunzgenort und Wangendrahre. Immer noch stockender Verkehr zum Morgen wegen Verkehrsüberlastung auf mehreren Abschnitten. Geht da jeweils etwa noch 4 Stunden länger. Geduld wünsche ich euch und auch allen unterwegs eine gute Fahrt.
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1: Sommerliche Woche und das zeigt sich auch am Dienstag. 28 Grad werden es heute maximal. Aktuell haben wir um die so 15 Grad. Heute ein Gemisch aus Sonne und Wolken.

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0: gut, heute Abend vielleicht auch noch einen Plan, etwas auf den Grill zu schmeissen. Und der Boschi, der hat einen neuen Song, heisst «Haus bauen». Boschi, was ist daheim für dich?
1: Ja, sicher ein Ort, wo man sich lokieren kann, wo man sich wohlfühlt, wo man so aufgenommen wird oder so genommen wird, wie man ist, mit allen Ecken und Kanten.
0: Ja, und lokieren ist ein gutes Stichwort, das können wir uns jetzt nämlich in den nächsten 3 Minuten, wir hören nämlich rein. Das ist der neue Song von Boschi, «Ausbauen». Ich wünsche einen ganz gebigen Dienstagmorgen.
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0: Ja, vielleicht habt ihr jetzt auch daheim, wo die Kiddies langsam draußen sind, probiert, den Tanz mitzumachen. Wir hier im Studio haben es auch probiert.
1: Der neue kann nicht.
0: Sagen
1: kann
0: wir mal jetzt. So, einigermaßen ist es okay gewesen. Amy, wie läuft es auf der Straße am 17 Minuten ab 8?
1: Hey, auf der A6 Lies Richtung Bern zwischen Münchenbuchsee und Schönbühl immer noch Stau. Dort hat es ja heute Morgen Unfall gegeben. Die Unfallstelle ist allerdings geräumt zum Glück. Dann auf der A1 Zürich Richtung Bern zwischen der Raststätte Gunzgenort und Wangen dran einen stockenden Verkehr wegen Verkehrsüberlastung. Braucht ihr jeweils etwa noch gut 4000 Stunden mehr. Die Geduld, die wünsche ich euch, aber sonst sieht es recht ruhig aus. Haben die Sorge unterwegs.
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0: Ja, das Wetter heute sieht richtig gut aus, bis zu 28 Grad. Dazu so eine Sonne-Wolken-Gemisch bei aktuell um die 15 Grad. Zusammen starten wir in den Dienstagmorgen. Das hier ist Billie Eilish. Guten Morgen.
1: Morgen.

0: Radio Bern 1 an dem Dienstag, an dem 16. Juni, 21 Minuten ab der Nacht haben wir es. Ja, und Amy, ich muss einfach sagen, es ist einfach schon ein bisschen grusig.
1: Ja, dir auch einen schönen Morgen noch.
0: Nein, jetzt müsst ihr schnell, müssen wir jetzt heute darüber reden. Natürlich,
1: immer noch.
0: Auch einen ganz guten Morgen, aber es ist einfach, also jetzt wirklich.
1: Also falls ihr euch jetzt gefragt, was der Noe hier für einen Anfall hat, es geht um, die meisten von euch haben es vielleicht schon mitbekommen heute, meine Essiggurkensucht. Und dass ich als Essigwasser trinke.
0: Ja, nein.
1: Und wir haben es heute in Radio Bern in der Morgenshow zusammen mit euch sowieso über ganz spezielle Snacks.
0: Ja, und ich bin nicht... du bist nicht alleine, Amy.
1: Ja, nein,
0: du hast noch andere gefunden, zum Beispiel Cheyenne ist auf deiner Seite.
2: Der beste Snack to go ist auf jeden Fall Essiggurken und Ingwer.
1: Siehst du? Ja, also. Essiggurken, bester Snack. Und unser Teamkollektor Nicola Lori provoziert heute ein bisschen die Italienerinnen und Italiener. Excuse.
3: Ja, jetzt sich alle Italienerinnen und Italiener besser gut Ohren zutun. Essen viel Teigwaren einfach mit Macchiato-Aromat und noch ein bisschen Anke. Ja, und das mindestens dreimal in der Woche.
0: Also, ich weiss nicht, was schlimmer ist, ob deine Essiggurkensucht oder Nicola Lori seine Verstimmung mit deiner Pasta. Egal, was ist bei euch? Was habt ihr so komische Essgewohnheiten? Sagt es uns so kurz per WhatsApp-Sprachnachricht auf 079 889 8999. Gebe ich einen Start in den Dienst.
1: Guten Morgen zusammen.

0: Geht das nächste, finde ich, bereit gemacht. Das ist der Keigo mit Save My Love. Power Zones, Dunk Castles. Oder auch Katy Perry mit Band-Aids, auch das hier bei uns.
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0: Gut informiert an diesem Dienstag, jetzt ist es 8:30.
5: Ich bin Mary Milanovic, guten Morgen.
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5: Die bilateralen drei haben gute Chancen, vom Schweizer Volk angenommen zu werden. In einer Umfrage des Levers-Instituts sprachen sich 46% für das Vertragspaket mit der EU aus, 40% waren dagegen. Das Ja-Lager ist eher städtisch, mit einer hohen Schulbildung. Die Gegner sind meist ländlich, sympathisieren mit der SVP und haben einen tieferen Bildungsabschluss. Der Nationalrat bremst die Pläne für neue Atomkraftwerke in der Schweiz. Der Nationalrat hat beschlossen, den Gegenvorschlag zur sogenannten Blackout-Initiative an den Bundesrat zurückzuweisen. Sie verlangte insbesondere Klarheit über die Finanzierung möglicher AKW-Projekte. Eine Mehrheit aus SP, Grünen, GLP und Teilen der Mitte setzte sich damit durch. Nun ist wieder der Ständerat am Zug. Die Hilfsorganisation Ärzte ohne Grenzen hat 18 Angestellte wegen sexuellen Missbrauchs von Flüchtlingen entlassen. In einem Bericht hat die Hilfsorganisation insgesamt 59 Fälle dokumentiert, die sich seit 2014 im Tschad an der Grenze zum Sudan ereignet haben sollen. Dabei wurden teils minderjährige Mädchen zu Sex gezwungen, oft im Tausch für Lebensmittel oder Arbeitsplätze. Das Europaparlament stimmt heute über die vollständige Umsetzung des umstrittenen Zollabkommens mit den USA ab. Die EU-Kommission hatte sich im vergangenen Sommer auf den Zolldeal eingelassen, um einen drohenden Handelskrieg abzuwenden. Gleichzeitig musste die EU aber US-Zölle in Höhe von bis zu 15% akzeptieren und sich verpflichten, EU-Zölle auf US-Industriegüter abzuschaffen.
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6: 8:32 haben wir auf der A6 Lies Richtung Bern zwischen Münchenbuchs und Schönbühl immer noch Stau. Bei 40 Stunden, was dort länger geht. Und auf der A1 Zürich Richtung Bern zwischen der Raststätte Gunzgenort und Wangen dran. Stockender Verkehr wegen Verkehrsüberlastung. Und dort eine 40 Stunden, wo ihr mehr müsst rechnen. Viel Geduld für dort durch und also ist allen unterwegs eine gute Fahrt.
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0: Aktuell zu Bern um die 16 Grad. Maximal werden es dann heute 28 Grad. Das bei Temperaturen eben so richtig sommerlich. Und dazu ein Gemisch aus Sonne und Wolken.

0: ist der Dienstag Morgen und jetzt etwas zum Schmunzeln für nach.
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2: Vukovic.
3: Das ist Keller. Herr Vukovic, ich sehe bei uns in der Bodenheizung tut die dynamische Heizkreissynchronisation nicht richtig.
2: Was haben Sie für eine Heizung?
3: Eine Bodenheizung.
2: Ja, nein. Ich meine, wo ist genau das Problem?
3: Ja, eben, oder? Also bei der Zubringerleitung ist das Gaga-Ventil abgebrochen. Und jetzt weiss
2: ich... Was ist Gaga-Ventil?
3: Ja, aber Sie wissen doch, was ein Gaga-Ventil ist.
2: Also Sie haben Ventil an der Fußbodenheizungskreis, jede einzeln. Und welche ist jetzt abgebrochen?
3: Das Gaga-Ventil.
2: Was ist Gaga-Ventil?
3: Der Wärmomat zeigt eben auch nichts mehr an.
2: Welcher Wärmomat?
3: Das ist jetzt eine einfache Frage, oder? Also ich weiss nicht, ob ich
2: Sie... Nein, einfach ist für mich nicht, weil Sie schwätzen von Gaga-Ventil und irgendwelche Wärmomate, wo ich nicht genau weiss, was Sie damit meinen.
3: Nein, keine Tomaten. Nein, ich muss jetzt wahrscheinlich zuerst mal den Vorspielbeschleuniger ausschalten.
2: Was machen Sie?
3: Den Vorspielbeschleuniger ausschalten.
2: Vorspielbeschleuniger?
3: Ja, das ist schon der am Anfang, oder? Das dort so, bevor es dann zur Sache geht, oder?
2: Und wo ist das? Am Verteiler selber?
3: Ja, weil das Problem ist jetzt einfach mehr, oder? Die Löli-Ablagerungsspeicher, der ist voll.
2: Löli-Ablagerungsspeicher?
3: Der Löli-Ablagerungsspeicher ist ja der blaue Kasten neben dem roten Kabel, dort das Doppelkabel. Das Doppelkabel ist ja verbunden, wenn ich die ASI-Kontrolle mache, dass dort ganz sicher ein Knallfixrohr frei ist.
2: Interessant.
3: Ja, es tut mich jetzt einfach, Sie kommen irgendwie nicht so draus.
2: Nein, überhaupt nicht. Wenn Sie so erzählen, dann komme ich gar nicht draus. Nein.
3: Letztes Mal war der Roger Rettmann da, der ist rausgekommen.
2: Okay, dann ist ja gut.
3: Und der hat da gesagt, ich soll euch anrufen da vom Radio.
2: Was im Radio kommt?
3: Herzlich willkommen beim Kellerfon und liebe Grüße vom Roger.
2: Es gibt nicht, was es nicht gibt.
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0: Timbaland zusammen mit One Republic. Apologize hier bei uns auf Radio Bern 1. Und wir werfen einen Blick auf die Strasse mit der Amy.
1: Ja, auf der A1 Zürich Richtung Bern zwischen der Raststätte Gunzgenor und Önsingen. Immer noch ein stockender Verkehr wegen Verkehrsüberlastung. Hat er noch gut 10 Minuten länger. Wir sind also dort auf bestem Weg für eine richtig freie Fahrt. Haben die Sorge unterwegs.
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0: Ja, wettertechnisch ist es sommerlich heute. Das Gemisch aus Sonne und Wolken, das bei Temperaturen von maximal 28 Grad. Aktuell haben wir in Bern um die 15 Grad. Wir wünschen einen guten Start in den Dienstag.
1: Guten Morgen zusammen.

0: Das ist der Dienstag Morgen auf Radio Bern 1.
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0: Ja, beste Sicht auf den Screen, die erste Runde Getränke von uns spendiert und das hinein mit dem Match Frankreich gegen Senegal. Die Bern 1-Hörerin Marianne hat den Morgen für die Lounge angerufen und sie war gerade unterwegs und ein bisschen knapp dran. Ne?
2: Es sollte noch länger.
0: Hast du verschlafen?
2: Ja, total noch nie. Es ist immer um 5 Uhr auf und dort Vollgas, halb bis 7 Uhr erwachen. Dass man ups, ich muss das 7 Uhr anfangen, jetzt komme ich nicht spät.
0: Aber dann bist du extrem cool, dass du noch schnell ins Radio anläutest und noch schnell schaust, dass du heute Abend im Summer Beach ins Public Viewing kannst.
2: Ja, ich habe gedacht, jetzt probiere ich mal. Komm, beim ersten Mal durch, ich habe schon x-mal probiert und noch nie. Und ja, jetzt habe ich es probiert und bin gerade richtig geklopft.
0: Der ist ja das tipptopp ja. Und dann würde ich sagen, dann können wir den so ein bisschen, ja, misslungen ist jetzt der Start nicht, aber den ein bisschen verspäteten Start den Tag wirklich kompensieren mit der Radio Bern 1 Lounge heute Abend für das Spiel Frankreich gegen Senegal.
2: Hey, ehrlich, hey, mega, also das ist jetzt
0: der Aufstellen
2: des Tages,
0: das hätte ich
2: viel, viel mal
0: noch. Ja, schau dir morgen wieder ein für die Lounge, morgen Abend England gegen Kroatien, das Kracherspiel. Die Lounge gibt es dann morgen, kurz nach der 7.
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0: Radio Bern 1 an diesem Dienstagmorgen. Und in der nächsten halben Stunde hat noch Noemi Besa mit Hear Me für nächstes. Can't Fight the Moonline ist schon mit dabei. Oder auch Glockenbach mit Magic Moment, all das in der nächsten halben Stunde.
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0: Das News-Update für mich am Dienstag, 16. Juni, es ist 9 Uhr.
6: Ich bin Mary Milanovic, guten Morgen.
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6: Der Gemeindepräsident von Grand-Montana, Nicolas Ferru, stellt sich heute Abend erstmals seit der tödlichen Brandkatastrophe den Fragen der Bevölkerung. Ferru verspricht nach monatelangem Schweigen Transparenz. Gegen ihn selbst wird aktuell ermittelt, genauso wie gegen weitere 11 Behördenmitglieder. Die Opferfamilien fordern Schadenersatz. Experten schätzen die Gesamtkosten auf bis zu 1 Milliarde Franken. Wer sich nicht benimmt, wird rausgeworfen, schreibt der Blick. Die Hilfsorganisation Ärzte ohne Grenzen hat 18 Angestellte wegen sexuellen Missbrauchs von Flüchtlingen entlassen. In einem Bericht hat die Hilfsorganisation insgesamt 59 Fälle dokumentiert, die sich seit 2014 im Tschad an der Grenze zum Sudan ereignet haben sollen. Dabei wurden teils minderjährige Mädchen zu Sex gezwungen, oft im Tausch für Lebensmittel oder Arbeitsplätze. Fluggäste in der EU bekommen mehr Rechte. Darauf haben sich EU-Parlamentarier und Mitgliedstaaten geeinigt. Künftig können Familien kostenlos Sitzplätze nebeneinander reservieren. Ticketpreise müssen transparenter ausgewiesen werden und standardmäßig Handgepäck mit einschließen. Auch das Recht auf Entschädigung bei mindestens 3 Stunden Verspätung bleibt bestehen. Das Europaparlament stimmt heute über die vollständige Umsetzung des umstrittenen Zollabkommens mit den USA ab. Die EU-Kommission hatte sich im vergangenen Sommer auf den Zolldeal eingelassen, um einen drohenden Handelskrieg abzuwenden. Gleichzeitig musste die EU aber US-Zölle in Höhe von bis zu 15% akzeptieren und sich verpflichten, EU-Zölle auf US-Industriegüter abzuschaffen.
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0: Wie läuft es auf der Strasse, Amy?
8: Hey, sehr gut. Habe ich keine Meldungen mehr. Ihr habt eine freie Fahrt. Kommen gut und sicher durch den Dienstag Morgen.
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0: Wetter heute, Sonnenwoche gemischt, das bei Temperaturen von maximal 28 Grad. Aktuell haben wir um die 15 Grad.
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0: Und mit der Amy Hostner.
8: Schönen guten Morgen zusammen.
0: Zusammen sind wir unterwegs an diesem Dienstag. Ich hoffe, ihr seid gebig auf dem Bügel angekommen. Und jetzt haben wir für euch richtig guten Sound auf eurem Lieblingssender.
10: Hey zusammen, das ist Amy Besa bei Radio Bern 1. Und ihr hört jetzt den Gatt meinen neuen Song «Hear Me».

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0: Radio Bern 1 an diesem Dienstagmorgen, 4:09 Uhr. Und wir können euch versprechen, wenn ihr einfach nur ein Spürchen Power braucht, die liefern wir euch jetzt.
1: Definitiv. Mit The Ray. Where is my husband? Am Dienstagmorgen.
0: Tut einfach gut. Geniesst es.

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0: Das ist der zweite Vormittag auf Radio Bern 1. Und in der nächsten Abstimmung finde ich bereit gemacht, der Mark Amber mit Belong Together. Mit der Beat Ellie Goulding mit Burn. Oder Harry Styles, American Girls, auch das noch vor der 10 auf eurem Lieblingssender. Wir werfen aber zuerst kurz den Blick auf die Strasse.
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0: Läuft aktuell alles rund, keine Meldungen, wünsche ganz gute Fahrt.
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0: Ja, das Wetter heute, ein Gemisch aus Sonne und Wolken bei Temperaturen von maximal 28 Grad. Dazu so leichte Beise, das nimmt aber immer wie mehr ab. Und also richtig sommerlich ist es einfach.
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5: Ich bin Mary Milanovic.
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5: Das Regionalgericht Berner Oberland hat erste Urteile im Fall von mutmaßlich ausgebeuteten Putzfrauen in Gstaad gefällt. Vor Gericht steht eine aus Serbien stammende Familie. Das Gericht sah nicht in allen angeklagten Fällen den Menschenhandel als gegeben, jedoch in mehr als einem Dutzend. Es verurteilte die Mutter der Familie zu 6 Jahren Gefängnis und zu einer bedingten Geldstrafe sowie einer Buße. Die Urteilsverkündigung für den Vater und die ebenfalls angeklagte Tochter ist noch in Gang. Kunden in der Schweiz müssen beim Abwägen von Früchten und Gemüse künftig nicht zwingend angeben, ob sie ein Säckli verwenden. Das Parlament kippt die erst kürzlich eingeführte Regel wieder. Der Nationalrat hat einen entsprechenden Vorstoß angenommen. Ab 2027 steht es den Detailhändlern offen, ob ihre Kundinnen und Kunden beim Kauf von unverpackten Früchten und unverpackten Gemüse angeben müssen, ob sie es mit oder ohne Säckli kaufen. Der Gemeindepräsident von Grand-Montana, Nicolas Ferraud, stellt sich heute Abend erstmals seit der tödlichen Brandkatastrophe den Fragen der Bevölkerung. Ferraud verspricht an der Gemeindeversammlung Transparenz. Wer sich nicht benehme, werde rausgeworfen, schreibt der Blick. Gegen Ferraud wird ermittelt, wie auch gegen 11 weitere Behördenmitglieder.
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5: Geduld brauchen wir auf dem Nordring Bern Richtung St. Gallen, zwischen dem Limmataler Kreuz und dem Gubristunnel und auch noch auf dem Westring Chur Richtung Basel zwischen Urdorf Süd und dem Limmataler Kreuz. Ganz viel Geduld und eine gute Weiterfahrt.
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6: Sommerwetter zu Bern. Die Abkühlung wartet ihr 16 Grad kalten Aare. 28 Grad wird es heute. Manchmal ein paar Wolken am Himmel und sonst einfach richtig schön.
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6: Mit Amanda Hausner. Und ich wünsche euch ganz schönen Dienstagvormittag.
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3: Ich bin Mary Milanovic.
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3: Das Regionalgericht Berner Oberland hat erste Urteile im Fall von mutmaßlich ausgebeuteten Putzfrauen in Gstaad gefällt. Vor Gericht steht eine aus Serbien stammende Familie. Das Gericht sah nicht in allen angeklagten Fällen den Menschenhandel als gegeben, jedoch in mehr als einem Dutzend. Es verurteilte die Mutter der Familie zu 6 Jahren Gefängnis und zu einer bedingten Geldstrafe sowie einer Buße. Die Urteilsverkündigung für den Vater und die ebenfalls angeklagte Tochter ist noch in Gang. Kunden in der Schweiz müssen beim Abwägen von Früchten und Gemüse künftig nicht zwingend angeben, ob sie ein Säckli verwenden. Das Parlament kippt die erst kürzlich eingeführte Regel wieder. Der Nationalrat hat einen entsprechenden Vorstoß angenommen. Ab 2027 steht es den Detailhändlern offen, ob ihre Kundinnen und Kunden beim Kauf von unverpackten Früchten und unverpackten Gemüse angeben müssen, ob sie es mit oder ohne Säckli kaufen. Ein starkes Erdbeben hat die indonesische Insel Sulawesi erschüttert. Das Beben mit einer Stärke von 6,7 sei in mehreren Provinzen in der Region zu spüren gewesen, teilt die indonesische Behörde für Meteorologie, Klimatologie und Geophysik mit. Über Schäden und Verletzte ist nichts bekannt, eine Tsunami-Warnung gab es nicht.
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3: Achtung, bitte fahrt vorsichtig auf der A1 Zürich Richtung Bern, weil zwischen Rotrist und Herkingen hat es Gegenstand auf der Fahrbahn. Dann braucht ihr ein bisschen Zeit auf dem Nordring, Bern Richtung St. Gallen zwischen Limmataler Kreuz und dem Gubristunnel und auch immer noch auf dem Westring Chur Richtung Basel zwischen Urdorf Süd und dem Limmataler Kreuz. Ganz eine gute Weiterfahrt.
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5: Sommerwetter zu Bern. Die Abkühlung wartet ihr 16 Grad kalten Aren. 28 Grad wird es heute. Manchmal ein paar Wochen am Himmel und sonst einfach richtig schön.
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5: Das ist der Schlusssport vor der Mittagspause. Freut mich, darf ich euch begleiten. Ich bin Amanda Hosener.
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Freut ihr euch auch schon mega fest, jetzt mit den Arbeitsspendli rausgehen essen, irgendwo in Schatten, weil Sonne, das ist wirklich schon fast ein bisschen zu heiss. Der Sommer erobert das Berner Eisland und das Leben fängt. Die Arbeit und der Rest bis am Mittag auch, dank ganz viel Musik. Und jetzt Coldplay mit «Feels like I'm falling».

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9: Ich bin Mary Milanovic.
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9: In der Schweiz hat fast jeder dritte junge Mann ein problematisches Männerbild. Dieses ginge häufig mit Gewaltakzeptanz sowie frauen- und queerfeindlichen Einstellungen einher, zeigt eine Studie der Universität Zürich. Besonders auffällig sind die Ergebnisse bei Männern im Alter von 18 bis 24 Jahren. Diese Altersgruppe gab an, besorgt zu sein, dass richtige Männer an den Rand der Gesellschaft gedrängt werden. Befragt wurden mehr als 6.000 Personen. Hotels sollen nicht mehr vom Mehrwertsteuersondersatz profitieren. Der Nationalrat will der Schweizer Hotellerie den Mehrwertsteuersondersatz von 3,8% streichen. Die Beherbergungsbranche soll künftig den normalen Satz von 8,2% zahlen müssen und somit anderen Branchen gleichgestellt werden. Der Sondersatz wurde vor 30 Jahren eingeführt, da die Branche damals kriselte. Die Aufhebung des Sondersteuersatzes spare rund 300 Millionen Franken. Die Privatklinik Meiringen hat den Ausbau ihres ambulanten Angebots im Berner Oberland angekündigt. Das Psychiatriezentrum für junge Erwachsene in Thun soll ab August eine Versorgungslücke für Jugendliche beim Übergang ins Erwachsenenleben schließen. Das Projekt entstand in Zusammenarbeit mit der kantonalen Gesundheits-, Sozial- und Integrationsdirektion.
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9: Ihr braucht immer noch Geduld auf dem Nordring zwischen dem Limmataler Kreuz und dem Gubristunnel und auf dem Westring zwischen Urdorf Nord und dem Limmataler Kreuz. Ganz eine gute Weiterfahrt.
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11: Freundlicher Mix gibt es heute mit Sonnen und Wolken. Meistens trocken bei 28 Grad. Auf dem Guschen 24.
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11: Das ist euer Mittag hier auf eurem Lieblingssender. Schön, seid ihr mit dabei. Einen guten Wunsch ich euch. Ich bin Nicole Zog heute zusammen.
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0: 16 Grad, 4 ab 12 Uhr. Ein guter, wenn ich euch gerade beim Mittag verwünsche. Und wie sieht es bei euch aus? Esset ihr vielleicht Knoblauchbrot mit Gumpfi drauf? Oder trinkt ihr einen Milchshake und esset dazu Pommes frites? Heute war bei uns kein Morgen für schnäderfräsige Leute. Es ist um Sachen gegangen zum Essen, die gefühlt einfach nicht zusammenpassen. Die man aber gleich unglaublich gerne hat. Jeder von uns hat doch so ein bisschen spezielle Gelüste zum Teil, oder? Bei meiner Moderationskollegin, der Amanda Hausener, ist es so, dass sie jeden Tag Essiggurken isst, am liebsten. Und sie geht sogar noch einen Schritt weiter. Sie trinkt das Essiggurkenwasser. Und mit diesen Gurkengelüsten ist sie aber übrigens nicht allein. Die Radio Bern 1-Hörerin Cheyenne.
1: Der best snack to go ist auf jeden Fall Essiggurken und Ingwer.
0: Also, voilà. Und der Hörer Fabrice hat immer etwa den Lust.
2: Guten Morgen zusammen, ich trinke zum Morgen einen Schluck Cola. Ja, das ist einfach typisch für mich. Ich wünsche euch allen einen schönen Tag.
0: Und ich habe mir vorher überlegt, was es bei mir ist. Und ich muss zugeben, ich könnte wirklich auf alles Philadelphia drauf tun. Oder sauren Halbrahm. Also egal, eine Pizza oder am liebsten irgendwie auch einen oft Schnitzel. In diesem Sinne, euch einen guten, wenn ihr eben zum Mittag seid. Und ja, was ist euer speziell Lust? Sagt es mir doch gerne über die Radio Bern 1 Insta-Seite. Und jetzt wünsche ich euch einen guten Mittag. Erholt euch mit dem Luis Capaldi und

Musik muss manchmal gar nicht so viel, sondern einfach da sein. Und das macht sie. Unser Sound für euch hier bei Radio Bern 1. An dieser Stelle einen guten Mittag und viel Spass mit One Direction und Story of My Life.

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2: Ich bin Mary Milanovic.
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2: In der Schweiz hat fast jeder dritte junge Mann ein problematisches Männerbild. Dieses ginge häufig mit Gewaltakzeptanz sowie frauen- und queerfeindlichen Einstellungen einher, zeigt eine Studie der Universität Zürich. Besonders auffällig sind die Ergebnisse bei Männern im Alter von 18 bis 24 Jahren. Diese Altersgruppe gab an, besorgt zu sein, dass richtige Männer an den Rand der Gesellschaft gedrängt werden. Befragt wurden mehr als 6.000 Personen. Hotels sollen nicht mehr vom Mehrwertsteuersondersatz profitieren. Der Nationalrat will der Schweizer Hotellerie den Mehrwertsteuersondersatz von 3,8% streichen. Die Beherbergungsbranche soll künftig den normalen Satz von 8,2% zahlen müssen und somit anderen Branchen gleichgestellt werden. Der Sondersatz wurde vor 30 Jahren eingeführt, da die Branche damals kriselte. Die Aufhebung des Sondersteuersatzes spare rund 300 Millionen Franken. Die Privatklinik Meiringen hat den Ausbau ihres ambulanten Angebots im Berner Oberland angekündigt. Das Psychiatriezentrum für junge Erwachsene in Thun soll ab August eine Versorgungslücke für Jugendliche beim Übergang ins Erwachsenenleben schließen. Das Projekt entstand in Zusammenarbeit mit der kantonalen Gesundheits-, Sozial- und Integrationsdirektion.
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2: Ihr braucht immer noch Geduld auf dem Nordring zwischen dem Limmataler Kreuz und dem Gubristunnel und auf dem Westring zwischen Urdorf Nord und dem Limmataler Kreuz. Ganz eine gute Weiterfahrt.
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3: Freundlicher Mix gibt es heute mit Sonnen und Wolken, meistens trocken bei 28 Grad, auf dem Guschen 24.
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1: Zusammen mit Radio Bern 1, zumindest in der Mittagszeit. Ich hoffe, ihr könnt irgendetwas Feines essen oder irgendwie schon den ganzen Morgen darauf gelustet habt. Oder seid ihr vielleicht sogar irgendwie im Dessert oder mit einer Glasse draussen. Wolken und Sonne, die sich heute hin und teilen. Und gleich heute Nachmittag wird es richtig warm, 28 Grad. Wir liefern dazu Sommersound. Jetzt von mir für euch der Ed Sheeran mit Camera.

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5: Ich bin der Dario Jecker.
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5: Vier Länder in Nordafrika sollen asylrechtlich als sichere Staaten gelten. Der Nationalrat hat einen Vorstoß der SVP dazu angenommen. Konkret sollen Ägypten sowie Algerien, Marokko und Tunesien als sichere Herkunftsländer gelten. Die EU deklariere diese Staaten als sicher, argumentierte die SVP. Der Bundesrat war gegen den Vorstoß. Hotels sollen nicht mehr vom Mehrwertsteuersondersatz profitieren. Der Nationalrat will der Schweizer Hotellerie den Mehrwertsteuersondersatz von 3,8% streichen. Die Beherbergungsbranche soll künftig den normalen Satz von 8,1% zahlen und so mit anderen Branchen gleichgestellt werden. Der Sondersatz wurde vor 30 Jahren eingeführt, da die Branche damals kriselte. Die Aufhebung des Sondersteuersatzes spare rund 300 Millionen Franken. Die Chance für einen dauerhaften Frieden nach dem Rahmenabkommen zwischen den USA und dem Iran sei weniger als 50%. Dieser Meinung ist Nahostexperte Erich Giesling. Zum Blick sagt er, das iranische Atomprogramm und ein mögliches eigenständiges Vorgehen Israels seien die größten Risiken für die Vereinbarung. Zurzeit gehe es nur um eine Waffenruhe, nicht um ein sicheres Ende des Krieges. Vogelgezwitscher ist gut für die Gesundheit. Das zeigt eine Studie der Universität Tübingen. Diese könnte auf den Urinstinkt des Menschen zurückzuführen sein, sagt Livio Rey von der Vogelwarte Sempach.
6: Früher ist man natürlich, wenn man im Wald war, ja, hat man immer angegriffen werden von einem Räuber. Und wenn die Vögel aber singen, dann hat man sich eigentlich in Sicherheit fühlen. Und darum gibt uns der Vogelgesang auch heute noch so ein gutes Gefühl.
5: Wer nur eine halbe Stunde dem Vogelgesang lauscht, ist laut Studie danach glücklicher und entspannter. Insbesondere sinkt der Spiegel des Stresshormons Cortisol um fast 40%.
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5: Keine Meldungen von der Strasse. Kommt gut an euer Ziel.
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7: Freundlicher Mix geht heute mit Sonne und Wolken, meistens trocken bei 28 Grad, auf dem Guichet 24.
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7: Ganz guten Start, richtigen Nachmittag wünsche ich euch. Ich bin Nicole Zog, hallo miteinander.
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4: Ich bin der Dario Jecker.
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4: Vier Länder in Nordafrika sollen asylrechtlich als sichere Staaten gelten. Der Nationalrat hat eine Motion der SVP dazu angenommen. Konkret sollen Ägypten, Algerien, Marokko und Tunesien als sichere Herkunftsländer gelten. Die EU deklariere diese Staaten als sicher, argumentierte die SVP. Der Bundesrat war dagegen. Justizminister Beat Jans argumentierte, dass keines der genannten Länder derzeit die Bedingungen als sicheres Herkunftsland erfülle. Vogelgezwitscher ist gut für die Gesundheit. Das zeigt eine Studie der Universität Tübingen. Diese könnte auf den Urinstinkt des Menschen zurückzuführen sein, sagt Livio Rey von der Vogelwarte Sempach.
5: Früher ist man natürlich, wenn man im Wald war, ja, hat man immer angegriffen werden von einem Räuber. Und wenn die Vögel aber singen, dann hat man sich eigentlich in Sicherheit fühlen. Und darum gibt uns der Vogelgesang auch heute noch so ein gutes Gefühl.
4: Wer nur eine halbe Stunde dem Vogelgesang lauscht, ist laut Studie danach glücklicher und entspannter. Insbesondere sinkt der Spiegel des Stresshormons Cortisol um fast 40%.
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4: Stan Wawrinka darf beim Tennisturnier in Wimbledon antreten. Der Roman erhält von den Organisatoren eine von nur 8 Wildcards, wie diese mitteilen. Somit wird Wawrinka bei seiner Abschiedstournee ein weiteres Mal im großen Rampenlicht stehen. Am Traditionsturnier in London kam Wawrinka nie über den Viertelfinal hinaus.
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4: Die A4 Tengen Richtung Schaffhausen ist zwischen Tengen und Kesslerloch in beide Richtungen gesperrt. Dort hat ein Lastwagen eine Panne. Der Verkehr wird umgeleitet. Ich wünsche eine gute Fahrt.
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7: Freundlicher Mix geht heute mit Sonne und Wolken. Meistens trocken bei 28 Grad. Auf dem Guschen 24.
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7: Mein Name ist Nicole Zoll. Ganz schönen Nachmittag an diesem wunderbaren Dienstag. Sonnenwolkenmix und aber gleich sommerlich warme 28 Grad.
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0: Schönsten Nachmittag hier auf eurem Lieblingssender. Das ist Radio Bern 1 mit ganz viel, ganz gutem Sound. Musik oder den wunderbaren Sommertag dazu kann ich geniessen mit Holy Humberstone. Train. Und Arthur Mas, schon gerade näher in der nächsten halben Stunde.
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0: Das sind die aktuellen News rund um Bern, die Schweiz und die Welt, zusammengefasst für euch um 3.
5: Ich bin der Dario Jecker.
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5: Eine serbische Familie ist wegen Menschenhandels in Gstaad verurteilt worden. Jahrelang hat sie Landsfrauen in die Schweiz gelockt und sie als Putzkräfte und Kindermädchen ausgebeutet. Hinzu kommen weitere Delikte. Das Regionalgericht verurteilt die Mutter als Haupttäterin zu 6 Jahren Gefängnis und zu einem Landesverweis von 11 Jahren. Der Vater erhält ebenfalls einen mehrjährigen Landesverweis. Die Tochter muss knapp 4 Jahre ins Gefängnis. Weiter wurden Bußen und Geldstrafen ausgesprochen. Der Nationalrat will ungebrauchte Armeewaffen nicht einziehen. Er lehnt eine Motion aus der SP knapp ab. Befürwortende argumentierten, dass eine solche Einzugspflicht Tötungsdelikte verhindern würde. Sie forderten deshalb, dass unbenutzte Armeewaffen nach mehr als 10 Jahren eingezogen werden müssten. Der Bundesrat hätte die Motion umsetzen wollen. Mit dem Nein des Nationalrats ist der Vorstoß vom Tisch.
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5: Stan Wawrinka darf beim Tennisturnier in Wimbledon antreten. Der Roman erhält von den Organisatoren eine von nur 8 Wildcards, wie diese mitteilen. Somit wird Wawrinka bei seiner Abschiedstournee ein weiteres Mal im großen Rampenlicht stehen. Am Traditionsturnier in London kam Wawrinka nie über den Viertelfinal hinaus.
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0: Aktuell keine Meldungen auf der Strasse. Gute und sichere Fahrt wünsche ich.
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0: Sonne und Wolken, die sich daheim teilen. Dazu lüftet es ein bisschen bei einer Temperatur von 27 Grad. Heute am Nachmittag. Und morgen sieht es circa wieder ähnlich aus.
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0: Ich bin Nicole Talk. Guten Nachmittag. Schön, seid ihr dabei.
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0: Und jetzt, wie versprochen, Musik, die einfach gut tut, die passt zu diesem wunderbaren Sommertag. Dienstag, 16. Juni. Und hier kommt aktuell von der Holy Humberstone. To Love Somebody.

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Es gibt News aus der Fußballwelt, die auch die könnte interessieren, die jetzt sonst nicht unbedingt so vom Schutten angefressen sind. Der brasilianische Starspieler, der Neymar, der ist wieder Papi geworden. Und zwar zum fünften Mal. Es hat ein Töchterli gegeben, Nummer 4. Und er hat so ein bisschen aus Witz gesagt, er will mit diesen Modisten eine Band gründen. Sie werden dann die neuen Spice Girls. Privat ist der Neymar also im Glück. Nur sportlich spielt die Verletzung am Wadli gerade der Spielverderber, den er nämlich seit Mitte Mai hat. Darum, ob er am Freitag für Brasilien auf dem Platz stehen gegen Aussenseiter Haiti, das ist im Moment noch gerade nicht klar. Wir wünschen all the best und euch das jetzt ganz guten Nachmittag.

The Script. Superheroes. Und ich kann euch garantieren, wo das herkommt, gibt es im Fall noch viel mehr. Wie noch Fahrt feiern, Olly Murs mit Heart Skips Beat. Oder im Dermot Kennedy mit Funeral. Das ist Radio Ben 1, euer Lieblingssender. Und sowieso hier bei uns von 8 bis 5 kein Song doppelt. Darum geniessen zwei Vorlänge, die Lola Young mit Messi. Ganz guten Nachmittag. Jetzt geht's halb 4 Uhr.

Schön, seid ihr dabei an diesem wirklich schönen Dienstagnachmittag. So ein Sonnenwolkenmix. Die Sonne prätscht nicht nur gerade vom Himmel und gleich angenehme sommerliche Temperatur von 27 Grad. Ist doch auch nicht schlecht, oder? Und so weit weg vom Feuerabend sind wir schon gar nicht mehr. Und genau dorthin gehen wir jetzt zusammen mit gutem Sound im Gepäck an der Stelle mit dem Dermot Kennedy und Funeral hier bei Radio Bern.

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0: Zeit. Haus hier, manchmal Facts einfach, weil es ein bisschen bratscht, oder? Hängen nachher könnt ihr euch übrigens auf Luis Capaldi freuen. Katy Perry. Und Teddy Swims. Musik, die euch durch den schönen Dienstag Nachmittag richtig für Abend begleitet.
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0: Das sind News am 4.
5: Ich bin der Dario Jecker.
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5: Eine serbische Familie ist wegen Menschenhandels in Gstaad verurteilt worden. Jahrelang hat sie Landsfrauen in die Schweiz gelockt und sie als Putzkräfte und Kindermädchen ausgebeutet. Hinzu kommen weitere Delikte. Das Regionalgericht verurteilt die Mutter als Haupttäterin zu 6 Jahren Gefängnis und zu einem Landesverweis von 11 Jahren. Der Vater erhält ebenfalls einen mehrjährigen Landesverweis. Die Tochter muss knapp 4 Jahre ins Gefängnis. Weiter wurden Bußen und Geldstrafen ausgesprochen. Der Iran und die USA wollen auf dem Bürgenstock im Kanton Nidwalden verhandeln und nicht in Genf. Das schreiben die CH-Media-Zeitungen. Die Absichtserklärung für einen Friedensprozess zwischen dem Iran und den USA soll am Freitag im Bürgenstock-Resort unterschrieben werden. Der Nationalrat will ungebrauchte Armeewaffen nicht einziehen. Er lehnt eine Motion aus der SP knapp ab. Befürwortende argumentierten, dass eine solche Einzugspflicht Tötungsdelikte verhindern würde. Sie forderten deshalb, dass unbenutzte Armeewaffen nach mehr als 10 Jahren eingezogen werden müssten. Der Bundesrat hätte die Motion umsetzen wollen. Mit dem Nein des Nationalrats ist der Vorstoß vom Tisch.
2: Sport.
5: Der erste Teil des Spielplans der neuen Super League-Saison ist bekannt. Am 25. Juli, keine Woche nach dem WM-Final, geht's los. Der Meister FC Thun bekommt es im ersten Samstagabendspiel ab 20.30 Uhr auswärts mit Luzern zu tun. Tags darauf empfangen die Young Boys um 14 Uhr den FC Sion zum Auftakt.
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0: Stocken auf der A1 Zürich Richtung Bern zwischen Rostetten, Gunzgenort und Herkingen und A5 Biel Richtung Solothurn zwischen Solothurn-Ost und Lutherbach. Viel Geduld, kommen gut an.
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0: Dann nehmen wir oder den freundlichen Mix aus Sonne und Wolken. Mehrheitlich trocken. Temperatur heute am Nachmittag bis 27 Grad. Morgen Morgen früh wieder 15 Grad. Also das heisst, Temperatur zum Durchlüften und zum Durchschnaufen. Am Nachmittag heizt es auf bis auf 30 Grad.
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0: Schön, seid ihr mit dabei. Ich bin Nicole Zog heute.
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0: jetzt gegen 4:15 schnell eine kurze Zwischenfrage. 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

Lady Gaga, der Bruno Mars mit «Die with a Smile». Schön, seid ihr mit dabei. Das ist Radio Bern 1 und übrigens sowieso hier bei uns. Auch nicht vergessen, zwischen 8 und 5. Kein Song doppelt. Darum von mir für euch jetzt. Sarah Larsson mit «Lush Life». Gehen wir am Feierabend entgegen. Kommt mit.

0: Das hier, das ist der Alex Wollner. Oder man kann es so beschreiben, das ist einfach Musik, die Fact und OM so richtig beschwingt, richtig Feuer runter begleitet. Genau gleich wie Calvin Harris. Lovers in a Past Life. Zu hören, vor der 5.
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0: Jetzt ist es 4:30 und das sind News.
2: Im Studio der Dario Jecker. Guten Tag.
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2: Der Iran und die USA verhandeln diesen Freitag auf dem Birkenstock und nicht in Genf. Das Außendepartement bestätigt einen CH-Media-Bericht auf Anfrage. Offenbar soll dort die Absichtserklärung für einen Friedensprozess zwischen den beiden Ländern unterzeichnet werden. Bisher wurde erwartet, dass dies in Genf geschieht. Damit rückt der Birkenstock im Kanton Nidwalden ein weiteres Mal ins Zentrum des Weltgeschehens. Vor 2 Jahren empfing die damalige Bundespräsidentin Viola Amherd auf dem Birkenstock Dutzende Staats- und Regierungschefs zum Ukraine-Friedensgipfel. Der Ständerat hat 3,4 Milliarden Franken für die Schweizer Armee gut geheißen. Er hat die Armeebotschaft unverändert durchgewinkt, inklusive Zusatzkredit für die Beschaffung von voraussichtlich 30 F-35 Kampfjets. Die zuständige Ständeratskommission begründet dies mit der aktuellen sicherheitspolitischen Lage. Deshalb müsse die Verteidigungsfähigkeit der Armee erhöht werden.
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2: Der erste Teil des Spielplans der neuen Super League-Saison ist bekannt. Am 25. Juli, keine Woche nach dem WM-Final, geht's los. Der Meister FC Thun bekommt es im ersten Samstagabendspiel ab 20.30 Uhr auswärts mit Luzern zu tun. Tags darauf empfangen die Young Boys um 14 Uhr den FC Sion zum Auftakt.
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0: Stockender Verkehr auf der A5 bei Solothurn zwischen Solothurn Ost und Lauterbach. Viel Geduld, passet auf, kommt sicher an.
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0: Sonne und Wolken, die sich der Himmel teilen. Dazu soll es aber meistens trocken bleiben. Temperatur 28 Grad. Morgen Morgen Temperaturen zum Durchlüften bei 15 Grad. Und am Nachmittag heizt es auf bis auf 30.
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0: Schön, seid ihr mit dabei heute zusammen. Mein Name ist Nicole Zog.
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Habt ihr im Fokus? Hinter dem Geräusch der Vögel, die zwitschern, steckt noch viel, viel mehr. Vogelgesang tut gut und ist ein kleines Wundermittel gegen Alltagsstress. Das hat eine neue Studie ergeben von der Uni in Baden-Württemberg. Wer nur schon eine halbe Stunde den Vögel zulässt, fühlt sich nachher glücklicher und entspannter. Das Gezwitscher kann sogar ähnliche Glücksgefühle auslösen wie, man glaubt es fast nicht, eine Lohnerhöhung. Also, es lohnt sich, an einem warmen Sommerabend wie heute, geht spazieren und den Vögel einfach ein bisschen zuzuhören, wie sie singen. Auch wenn der Lohn gleich bleibt. Probiert es aus. Und der Vogel hier, der heisst Lost Frequencies. Der Song dazu, Back to You. Schönen Abend zusammen.

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0: Live. Das ist der zweite Abend. Das ist Musik, die nach vier Abend tönt. Ich kann noch gut heim vom Bügel. Vielleicht noch einmal schwadern. Kein Goal. Eure Begleitung ebenfalls. Britney Spears. Und Dana Rossinelli.
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0: News vom Tag am 5.
6: Ich bin Dario Jecker. Guten Abend.
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6: Der Iran und die USA verhandeln diesen Freitag auf dem Birkenstock und nicht in Genf. Das Außendepartement bestätigt einen CH-Media-Bericht auf Anfrage. Offenbar soll dort die Absichtserklärung für einen Friedensprozess zwischen den beiden Ländern unterzeichnet werden. Bisher wurde erwartet, dass dies in Genf geschieht. Damit rückt der Birkenstock im Kanton Nidwalden ein weiteres Mal ins Zentrum des Weltgeschehens. Vor 2 Jahren empfing die damalige Bundespräsidentin Viola Amherd auf dem Birkenstock Dutzende Staats- und Regierungschefs zum Ukraine-Friedensgipfel. Fast jeder dritte junge Mann in der Schweiz hat ein problematisches Männerbild. Das zeigt eine neue Studie der Universität Zürich. Es ist das erste Mal, dass solche Daten für die Schweiz vorliegen. Nico Eichwald.
7: Besonders auffällig sind die Daten von den 18- bis 24-jährigen Männern. Fast ein Drittel denkt, Männer müssen dominant sein. Dazu akzeptieren sie eher Gewalt und haben öfters eine frauen- und queerfeindliche Einstellung. Sogar jeder zweite junge Mann macht sich Sorgen, dass normale Männer, in Anführungs- und Schlusszeichen, an den Rand der Gesellschaft gedrängt werden. Die Forschenden können bei dieser Umfrage nicht nur etwas über Geschlechterrollen herauslesen, sondern sehen auch einen Risikofaktor für Gewalt. Als Grund für das Ergebnis sehen die Forschenden unter anderem auch den Einfluss von Social Media.
1: Sport.
6: Der erste Teil des Spielplans der neuen Super League-Saison ist bekannt. Am 25. Juli, keine Woche nach dem WM-Final, geht's los. Der Meister FC Thun bekommt es im ersten Samstagabendspiel ab 20.30 Uhr auswärts mit Luzern zu tun. Tags darauf empfangen die Young Boys um 14 Uhr den FC Sion zum Auftakt.
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0: Stockend auf der A1 Zürich-Bern zwischen der Roststätte Gunzgenoth und Niederbipp, dort auf mehreren Abschnitten, immer wieder Stop and Go. Und auf der A5 Biel-Solothurn zwischen Solothurn-Ost und Lauterbach. Ganz viel Geduld unterwegs, eben die Sorgen kommen gut an.
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0: Sonne und Wolken, die sich den Himmel teilen. Dazu warme Temperaturen bei 27 Grad, morgen Morgen 15 Grad und am Nachmittag wird es 30.
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0: Ich bin Nicole Zog, hallo zusammen.

0: Jetzt ist er gerade 4 Du ab 5.
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0: Es geht mit ziemlich grossen Schritten vorwärts. Es ist schon der 6. Spieltag der Fußball-WM. Und da steigen Grossmächte Frankreich und Argentinien ins Turnier ein. Als erstes gibt es heute das Duell zwischen Frankreich und Senegal. Jonathan Konrad vom Bern 1 Team.
2: Und da ist die Geschichte von der WM 2002. Denn zumal gewinnt Senegal sensationell gegen die Franzosen. 24 Jahre später verspricht das Duell wieder grosse Spannung. Die Senegalesen dürfen sich durchaus etwas ausrechnen. Die Mannschaft ist nämlich gespickt mit Spielern aus den Top 5 Ligen gegen die Weltstars der Franzosen. Mit einem geschätzten Marktwert von 1,5 Milliarden Euro dürfte es trotzdem schwierig werden. Abpfiff ist am 9.
0: Und hingegen ab Mitternacht hat Norwegen sein erstes WM-Spiel seit dem Jahr 1998.
2: Ja, Norwegen gehört vor allem dank dem Superstürmer Erling Haaland zu den aussichtsreichsten Aussenseitern. Die Skandinavier treffen auf Irak. Am 3 in der Nacht auf morgen startet Algerien mit dem Schweizer Trainer Wladimir Petkovic und dem IB-Verteidiger Shaun Hatcham in der WM. Gegner ist niemand geringeres als der Titelverteidiger Argentinien mit dem Lionel Messi an seiner letzten WM. Zum frühen Morgen um 6 Uhr spielt dann noch Österreich gegen Jordanien.
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0: Ja, ist doch wieder schön, oder? Da kann man zum Duschen, Zähneputzen und zum Mörgeln morgen Morgen wieder schon schauen. Das hier, das ist Musik, die einfach mal ausgeschneidert ist für einen richtig guten Dienstagabend. Britney Spears, Oops, I Did It Again.

Kuschi mit dem aktuellen Song «Haus bauen». Musik, die einfach fängt, die gut tut, die einem da im Stau begleitet, die gerade ein bisschen mühsam ist auf der A1, Zürich Richtung Bern zwischen der Roststätte, Gunzgenort und Niederbipp. Aber hey, zusammen gehen wir da durch. Hoffentlich könnt ihr euch noch auf einen richtig schönen Feierabend freuen. Wir liefern dazu den guten Hand mit dem Script «Will I Am», «Hall of Fame», gleich halb sechs.

0: Heute Abend noch ein Training und braucht noch ein bisschen Motivation. Voilà. Nomi Beso hilft ein bisschen nach. Zusammen mit Coldplay. Kommt sowieso gut. Warte, 6 oder 5?
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0: Das sind News um 17:30.
2: Ich bin Dario Jecker. Guten Abend.
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2: Ab übermorgen strömt heiße Luft aus den Subtropen in die Schweiz. Das wird voraussichtlich eine mindestens 5-tägige Hitzewelle auslösen, heißt es von Meteo Schweiz, dem Wetterdienst des Bundes. Am Sonntag sind in den Tallagen der Alpen-Nordseite bis zu 35 Grad möglich. Am Wochenende dürften die Nächte keine große Abkühlung mehr bringen. Der Iran und die USA verhandeln diesen Freitag auf dem Birkenstock und nicht in Genf. Das Außendepartement bestätigt einen CH-Media-Bericht auf Anfrage. Offenbar soll dort die Absichtserklärung für einen Friedensprozess zwischen den beiden Ländern unterzeichnet werden. Bisher wurde erwartet, dass dies in Genf geschieht. Damit rückt der Birkenstock im Kanton Nidwalden ein weiteres Mal ins Zentrum des Weltgeschehens. Vor 2 Jahren empfing die damalige Bundespräsidentin Viola Amherd auf dem Birkenstock Dutzende Staats- und Regierungschefs zum Ukraine-Friedensgipfel. Die Ölpreise sind wieder deutlich gefallen. Der Preis der Referenzsorte Brent fiel erstmals seit Anfang März unter die Marke von $80. Bereits gestern waren die Ölpreise gefallen, heute setzt sich der Trend fort. Bis sich sinkende Ölpreise am Benzin- und Dieselpreis an der Tankstelle bemerkbar machen, vergehen in der Regel mehrere Tage bis Wochen.
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2: Der erste Teil des Spielplans der neuen Super League-Saison ist bekannt. Am 25. Juli, keine Woche nach dem WM-Final, geht's los. Der Meister FC Thun bekommt es im ersten Samstagabendspiel ab 20.30 Uhr auswärts mit Luzern zu tun. Tags darauf empfangen die Young Boys um 14 Uhr den FC Sion zum Auftakt.
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0: Meldung ab 3.1 Zürich-Bern zwischen Rostedt, Gunsgenort und Niederbüberstocken. Viel Geduld wünsche ich dort. Kommen gut und sicher an.
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0: Sonne und Wolken, die sich den Himmel teilen, das bei 27 Grad heute, morgen früh bei 15 Grad und es wird 30 Grad warm.
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0: Ich bin Nicole Zog heute zusammen.
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Don Henley, die Boys of Summer, ein ganz grosser Hit im 84. So ein grosser, dass wir einfach heute im 26. immer noch und immer wieder so richtig Freude haben. Hey, und jetzt hoffe ich, dass ihr Freude habt an eurem Feierabend, wenn ihr habt. Und sonst ganz einen guten Bügel, wenn ihr erst gerade müsst davon arbeiten. Und sonst jetzt noch ein bisschen raushöckeln, auch wenn die Sonne gerade nicht scheint. An den meisten Orten immer nicht, ziemlich bewölkt, aber gleich warm. Das ist der Sommer, heute am Dienstag, 16. Juni. Geniessen Sie zusammen mit uns, mit dem Harry Styles.

0: Justin Timberlake mit Mirrors. Herzlich willkommen im Dienstagabend, der passt zum Heimfahren, der passt zum Sporteln, der sogar passt, wenn ihr erst gerade müsst davon arbeiten. Und selbstverständlich passt er euch für Abend. Vor der halben sieben, Kamerad. Die Bruno Mars. Und Pegasus.
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8: Ich bin Dario Jecker. Guten Abend.
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8: Ab übermorgen strömt heiße Luft aus den Subtropen in die Schweiz. Das wird voraussichtlich eine mindestens 5-tägige Hitzewelle auslösen, heißt es von Meteo Schweiz, dem Wetterdienst des Bundes. Am Sonntag sind in den Tallagen der Alpen-Nordseite bis zu 35 Grad möglich. Am Wochenende dürften die Nächte keine große Abkühlung mehr bringen. Der Iran und die USA verhandeln diesen Freitag auf dem Birkenstock und nicht in Genf. Das Außendepartement bestätigt einen CH-Media-Bericht auf Anfrage. Offenbar soll dort die Absichtserklärung für einen Friedensprozess zwischen den beiden Ländern unterzeichnet werden. Bisher wurde erwartet, dass dies in Genf geschieht. Damit rückt der Birkenstock im Kanton Nidwalden ein weiteres Mal ins Zentrum des Weltgeschehens. Vor 2 Jahren empfing die damalige Bundespräsidentin Viola Amherd auf dem Birkenstock Dutzende Staats- und Regierungschefs zum Ukraine-Friedensgipfel. Die Ölpreise sind wieder deutlich gefallen. Der Preis der Referenzsorte Brent fiel erstmals seit Anfang März unter die Marke von $80. Bereits gestern waren die Ölpreise gefallen, heute setzt sich der Trend fort. Bis sich sinkende Ölpreise am Benzin- und Dieselpreis an der Tankstelle bemerkbar machen, vergehen in der Regel mehrere Tage bis Wochen. Vegetarischen Speck darf es in der EU bald nicht mehr geben. Bezeichnungen für vegetarische Fleischersatzprodukte dürfen nicht mehr mit Fleischbegriffen wie Speck, Hühnchen oder Rippchen beworben werden. Das hat das EU-Parlament in Straßburg beschlossen.
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0: Zum Börsenschluss steht der SMI bei 13.761 Punkten. Das ist ein Plus von 0,32%. Der Euro kostet 92,07 und US-Dollar 79,26.
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0: Brauchen gerade Geduld. Muri Richtung Rüfenacht. Zwischen Muri und dem Kreisel Rüfenacht. Dort stocken es aktuell. Dann Solothurn Richtung Baustu. Zwischen Önsigen und Baustu auch immer wieder Stop and Go. Dann zu Bern Eigerstrasse zwischen Mobischuber Saarbrücken und im Kreisau. Auch dort kommen wir nicht so gut vorwärts. Und Baub Richtung Rubigen. Auch dort brauchen wir gerade ein bisschen mehr Geduld. Die Geduld, die wünsche ich, passt auf und kommen wir gut an.
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0: Wer heute schon hat warm gehabt bei 27 Grad und Sonnenwolkenmischung, wird in den nächsten paar Tagen auch noch wärmer haben, weil es wird richtig heiß. Morgen schon 30 Grad und eine ganze Woche bis zu 34 Grad. Aber zuerst morgen mal noch ein bisschen Luft zum Durchschnaufen, zum Spörteln und Durchlüften bei 15 Grad.
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0: Ich bin Nigel Zog, schön seid ihr dabei. Hallo zusammen.
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0: Und wie versprochen, Kamerad mit dem aktuellsten Hug Yourself. Und auch von meiner Seite ganz liebe Umarmung für euch.

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1: Guten Abend, 4:15 jetzt gerade.
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1: Der TCS hat Ladeverluste von E-Autos untersucht. Es ist bekannt, dass Verbrennungsmotoren einen Teil von der erzeugten Energie durch Wärme und Reibung verlieren. Ähnliches passiert aber auch bei Elektroautos. Der TCS hat darum untersucht, wie viel Energie schon beim Laden von einem Elektroauto eigentlich verloren geht. Marco Wölfli, Mediensprecher beim TCS. Wie hoch ist denn der Ladeverlust und wie entsteht der überhaupt?
3: Durchschnittlich sind es etwa 11% vom bezogenen Strom aus dem Netz, der nicht in der Batterie ankommt. Das passiert hauptsächlich bei Umwandlung von Wechselstrom in Gleichstrom. Dort entsteht der grösste Teil des Verlusts. Dann kommt noch der interne Betrieb für Batterie, insbesondere das Wärmemanagement, das ebenfalls Energie verbraucht.
1: Was heisst das? Also was bedeutet das nachher für die Fahrer von Elektroautos?
3: Für jemanden, der im Jahr 15'000 km fährt, entsprechen die Verluste etwa 1'600 km Reichweite. Das kostet je nach Modell und Strompreis etwa 80 Franken. Man muss die Verluste aber auch ein bisschen relativieren. Elektroautos sind trotzdem noch deutlich effizienter als Verbrenner. Ihr Wirkungsgrad liegt bei etwa 20-30%. Es ist aber trotzdem wichtig, dass man weiss, wie die Situation bei den Elektroauto aussieht, vor allem gerade, wenn man den ganzen Energieverbrauch anschaut.
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Gipfeli in den Ofen tut und dazu Radio Bern eins lässt. Und er hat gesagt, danke vielmals. Es fängt, so können Sie dafür auch richtig geniessen. Danke vielmals von unserer Seite, dass wir immer wieder bei euch ins Leben schauen dürfen. Und dazu liefern wir euch dazu noch coolen Sound. Welshly Arms Legendary.

Die Radio Bern 1 Hörer Brigen von Thun hat vorhin gerade auf das Studio-Handy geschrieben und ein Foto geschickt, wie sie gerade sauber gemachte Frischkäse

0: Habt ihr heute gerade einen strengen Tag gehabt und jetzt gerade um 6:30 das erste Mal so ein den Moment, wo ihr einfach mal gar nichts machen müsst? Macht doch das. Nämlich einfach mal gar nichts. Und dazu ein bisschen Radio Bern 1 hören. Vor der 7 mit dem wunderbaren Song von Sienna Spyro. Ebenfalls mit dabei, Tiesto mit Laylo.
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0: Das sind News, Dienstag, 16. Juni, am 6:30.
2: Ich bin Dario Jecker, guten Abend.
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2: Ab übermorgen strömt heiße Luft aus den Subtropen in die Schweiz. Das wird voraussichtlich eine mindestens 5-tägige Hitzewelle auslösen, heißt es von Meteo Schweiz, dem Wetterdienst des Bundes. Am Sonntag sind in den Tallagen der Alpen-Nordseite bis zu 35 Grad möglich. Am Wochenende dürften die Nächte keine große Abkühlung mehr bringen. Der Iran und die USA verhandeln diesen Freitag auf dem Birkenstock und nicht in Genf. Das Außendepartement bestätigt einen CH-Media-Bericht auf Anfrage. Offenbar soll dort die Absichtserklärung für einen Friedensprozess zwischen den beiden Ländern unterzeichnet werden. Bisher wurde erwartet, dass dies in Genf geschieht. Damit rückt der Birkenstock im Kanton Nidwalden ein weiteres Mal ins Zentrum des Weltgeschehens. Vor 2 Jahren empfing die damalige Bundespräsidentin Viola Amherd auf dem Birkenstock Dutzende Staats- und Regierungschefs zum Ukraine-Friedensgipfel. Die Ölpreise sind wieder deutlich gefallen. Der Preis der Referenzsorte Brent fiel erstmals seit Anfang März unter die Marke von $80. Bereits gestern waren die Ölpreise gefallen, heute setzt sich der Trend fort. Bis sich sinkende Ölpreise am Benzin- und Dieselpreis an der Tankstelle bemerkbar machen, vergehen in der Regel mehrere Tage bis Wochen. Vegetarischen Speck darf es in der EU bald nicht mehr geben. Bezeichnungen für vegetarische Fleischersatzprodukte dürfen nicht mehr mit Fleischbegriffen wie Speck, Hühnchen oder Rippchen beworben werden. Das hat das EU-Parlament in Straßburg beschlossen.
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0: Habe ich noch eine Meldung? Solothurn Richtung Baustuhl zwischen Önsingen und Baustuhl dort im Moment gerade Stop and Go. Fahrt gut und vorsichtig.
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0: Morgen Morgen, 15 Grad in der Nacht, zum Teil Wolken, sonst klar. Und am Mittwoch hat es ebenfalls wieder so eine Sonnenwolkenmischung und es wird richtig warm mit 30 Grad.
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0: Ich bin Nicole Zog, hallo zusammen.

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Sonder guten Dienstagabend zusammen. Jetzt begleite ich euch selbstverständlich von Herzen Richtung Feierabend. Und morgen Morgen holen wir euch wieder ganz gut gelaunt zwischen dem Küssi und der Bettdecke vorne. Immer mit dem besten Sand. Gleiches 7. Habt's gut.

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2: Ich bin Dario Jecker. Guten Abend.
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2: Schweizerische und französische Behörden haben einen europaweiten Waffenschmuggelring zerschlagen. Das teilt die europäische Polizeibehörde Europol in Den Haag mit. Die koordinierten Aktionen in Südfrankreich haben vergangene Woche stattgefunden. 10 Verdächtige sind demnach festgenommen worden. Vermögenswerte von über 1,2 Millionen Euro seien beschlagnahmt worden. Die schweizerische Bundespolizei FEDPOL und die französische Polizei seien an den Ermittlungen beteiligt gewesen. Der Iran und die USA verhandeln diesen Freitag auf dem Birkenstock und nicht in Genf. Das Außendepartement bestätigt einen CH-Media-Bericht auf Anfrage. Offenbar soll dort die Absichtserklärung für einen Friedensprozess zwischen den beiden Ländern unterzeichnet werden. Bisher wurde erwartet, dass dies in Genf geschieht. Damit rückt der Birkenstock im Kanton Nidwalden ein weiteres Mal ins Zentrum des Weltgeschehens. Vor 2 Jahren empfing die damalige Bundespräsidentin Viola Amherd auf dem Birkenstock Dutzende Staats- und Regierungschefs zum Ukraine-Friedensgipfel. Bei einer Drohnenattacke auf die Schweiz ist nicht in jedem Fall klar, wer konkret reagieren muss. Das Parlament hat deshalb entschieden, den Schutz des Schweizer Luftraumes klarer zu regeln. Bei sogenannten Ereignissen unterhalb der Kriegsschwelle, also wie eine Drohnenattacke, ist nicht immer klar, ob Polizei, Kantone, die Flugsicherung oder die Armee zuständig sind. Das EU-Parlament hat dem umstrittenen Zollabkommen mit den USA zugestimmt. Damit soll der Handelsstreit zwischen beiden Seiten entschärft werden. Die Vereinbarung sieht vor, dass die EU Zölle auf US-Industriegüter abschafft. Umgekehrt soll für die meisten EU-Produkte in den USA ein Zoll von 15% gelten. Das Parlament will das Abkommen jedoch aussetzen können, falls die USA erneut höhere Zölle einführen.
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2: Keine Meldungen von der Strasse. Kommt gut an euer Ziel.
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3: 15 Grad am Morgen zum Aufstehen, perfekt, also noch zum Spörteln und so richtig durchlüften. Am Nachmittag wird es dann 30 Grad warm.
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2: Ich bin Dario Jecker. Guten Abend.
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2: Die Kantone Waadt und Freiburg verschieben die Kantonsgrenze. Vertreter der beiden Kantone sagten heute vor den Medien, es handle sich um ein seltenes Ereignis von historischem, territorialem und technischem Interesse. Jedoch erhält weder die Waadt noch der Kanton Freiburg mehr Fläche. Unter dem Strich gleichen sich die Grenzverschiebungen aus. Schweizerische und französische Behörden haben einen europaweiten Waffenschmuggelring zerschlagen. Das teilt die europäische Polizeibehörde Europol in Den Haag mit. Die koordinierten Aktionen in Südfrankreich haben vergangene Woche stattgefunden. 10 Verdächtige sind demnach festgenommen worden. Vermögenswerte von über 1,2 Millionen Euro seien beschlagnahmt worden. Die schweizerische Bundespolizei FEDPOL und die französische Polizei seien an den Ermittlungen beteiligt gewesen. Das FBI habe einen mutmaßlichen Anschlag auf Trumps Käfigkämpfe vor dem Weißen Haus vereitelt. Das schreibt die US-Bundespolizei FBI. Am Sonntag, dem Geburtstag von US-Präsident Trump, sei ein Anschlag auf die Veranstaltung geplant gewesen. Mit Sprengstoff beladene Drohnen hätten die Besucher zum Verlassen der Veranstaltung zwingen und in Richtung einer Gruppe von Scharfschützen treiben sollen. Die mutmaßlich geplanten Anschläge habe das FBI jedoch im Keim erstickt. KI-Anwendungen, mit denen sexualisierte Deepfakes erstellt werden können, sollen in der EU verboten werden. Dabei geht es um künstliche Intelligenz, die gefälschte Pornovideos oder Bilder erstellen kann. Eine deutliche Mehrheit im EU-Parlament hat für das Verbot gestimmt. Die EU-Staaten müssen noch formell zustimmen.
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2: Keine Meldungen von der Strasse. Kommt gut an euer Ziel.
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3: 15 Grad am Morgen zum Aufstehen, perfekt, also noch zum Spörteln und so richtig durchlüften. Am Nachmittag wird es dann nachher 30 Grad warm.
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2: Diese Themen haben heute Schlagzeilen gemacht. Guten Abend.
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2: Der Nationalrat will ungebrauchte Armeewaffen nicht einziehen. Er lehnt eine Motion aus der SP knapp ab. Befürwortende argumentierten, dass eine solche Einzugspflicht Tötungsdelikte verhindern würde. Sie forderten deshalb, dass unbenutzte Armeewaffen nach mehr als 10 Jahren eingezogen werden müssten. Der Bundesrat hätte die Motion umsetzen wollen. Mit dem Nein des Nationalrats ist der Vorstoß vom Tisch.
3: Die bilateralen 3 haben gute Chancen, vom Schweizer Volk angenommen zu werden. In einer Umfrage des Levers-Instituts befürworten 46% das Vertragspaket mit der EU. Tina Colatrella.
4: Am grössten ist die Befürwortung bei über 65-Jährigen und Hochschulabsolventen. Das Ja-Lager ist eher städtisch und politisch hat das EU-Vertragspaket bei den Linken am meisten Zustimmung. Das Nein-Lager sympathisiert in der Regel mit der SVP, ist eher ländlich und hat eine tiefere Schulbildung. 40% der Befragten sind gegen das EU-Vertragspaket.
2: Der Iran und die USA verhandeln diesen Freitag auf dem Birkenstock und nicht in Genf. Das Außendepartement bestätigt einen CH-Media-Bericht auf Anfrage. Offenbar soll dort die Absichtserklärung für einen Friedensprozess zwischen den beiden Ländern unterzeichnet werden. Bisher wurde erwartet, dass dies in Genf geschieht. Damit rückt der Birkenstock im Kanton Nidwalden ein weiteres Mal ins Zentrum des Weltgeschehens. Vor 2 Jahren empfing die damalige Bundespräsidentin Viola Amherd auf dem Birkenstock Dutzende Staats- und Regierungschefs zum Ukraine-Friedensgipfel.
3: In der Schweiz hat fast jeder dritte junge Mann ein problematisches Männerbild. Dieses ginge häufig mit Gewaltakzeptanz sowie frauen- und queerfeindlichen Einstellungen einher, zeigt eine Studie der Universität Zürich. Besonders auffällig sind die Ergebnisse bei Männern im Alter von 18 bis 24 Jahren. Diese Altersgruppe gab an, besorgt zu sein, dass richtige Männer an den Rand der Gesellschaft gedrängt werden. Befragt wurden mehr als 6.000 Personen.
2: Schweizerische und französische Behörden haben einen europaweiten Waffenschmuggelring zerschlagen. Das teilt die europäische Polizeibehörde Europol in Den Haag mit. Die koordinierten Aktionen in Südfrankreich haben vergangene Woche stattgefunden. 10 Verdächtige sind demnach festgenommen worden. Vermögenswerte von über 1,2 Millionen Euro seien beschlagnahmt worden. Die schweizerische Bundespolizei FEDPOL und die französische Polizei seien an den Ermittlungen beteiligt gewesen.
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5: 15 Grad am Morgen zum Aufstehen, perfekt, also noch zum Spörteln und zum richtig durchlüften. Am Nachmittag wird es dann 30 Grad warm.
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2: Diese Themen haben heute Schlagzeilen gemacht. Guten Abend.
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2: Der Iran und die USA verhandeln diesen Freitag auf dem Birkenstock und nicht in Genf. Das Außendepartement bestätigt einen CH-Media-Bericht auf Anfrage. Offenbar soll dort die Absichtserklärung für einen Friedensprozess zwischen den beiden Ländern unterzeichnet werden. Bisher wurde erwartet, dass dies in Genf geschieht. Damit rückt der Birkenstock im Kanton Nidwalden ein weiteres Mal ins Zentrum des Weltgeschehens. Vor 2 Jahren empfing die damalige Bundespräsidentin Viola Amherd auf dem Birkenstock Dutzende Staats- und Regierungschefs zum Ukraine-Friedensgipfel. Die Ölpreise sind wieder deutlich gefallen. Der Preis der Referenzsorte Brent fiel erstmals seit Anfang März unter die Marke von $80. Bereits gestern waren die Ölpreise gefallen, heute setzt sich der Trend fort. Die Aussicht auf eine Einigung im Irankrieg dürfte dafür verantwortlich sein. Bis sich sinkende Ölpreise am Benzin- und Dieselpreis an der Tankstelle bemerkbar machen, vergehen in der Regel mehrere Tage bis Wochen.
3: Nach dem Nein zur 10-Millionen-Initiative hat der Wirtschaftshistoriker Tobias Straumann eine Diskussion über neue Instrumente zur Steuerung der Zuwanderung gefordert. In den Tamedia-Zeitungen verwies er unter anderem auf Modelle aus Kanada und Australien oder auf die Asylpolitik Dänemarks. Beispielsweise könne ein Punktesystem eingeführt werden oder eine Zuwanderungsabgabe für Unternehmen. Laut Straumann brauche es keinen radikalen Zuwanderungsstopp, aber sanftere Maßnahmen für eine gesteuerte Zuwanderung.
2: 4 Länder in Nordafrika sollen asylrechtlich als sichere Staaten gelten. Der Nationalrat hat einen Vorstoß der SVP dazu angenommen. Konkret sollen Ägypten sowie Algerien, Marokko und Tunesien als sichere Herkunftsländer gelten. Die EU deklariere diese Staaten als sicher, argumentierte die SVP. Der Bundesrat war gegen den Vorstoß.
4: Vogelgezwitscher ist gut für die Gesundheit. Das zeigt eine Studie der Universität Tübingen. Dies könnte auf den Urinstinkt des Menschen zurückzuführen sein, sagt Livio Rey von der Vogelwarte Sempach.
5: Früher ist man natürlich, wenn man im Wald war, ja, hat man immer angegriffen werden von einem Räuber. Und wenn die Vögel aber singen, dann hat man sich eigentlich in Sicherheit fühlen. Und darum gibt uns der Vogelgesang auch heute noch so ein gutes Gefühl.
4: Wer nur eine halbe Stunde dem Vogelgesang lauscht, ist laut Studie danach glücklicher und entspannter. Insbesondere sinkt der Spiegel des Stresshormons Cortisol um fast 40%.
2: KI-Anwendungen, mit denen sexualisierte Deepfakes erstellt werden können, sollen in der EU verboten werden. Dabei geht es um künstliche Intelligenz, die gefälschte Pornovideos oder Bilder erstellen kann. Eine deutliche Mehrheit im EU-Parlament hat für das Verbot gestimmt. Die EU-Staaten müssen noch formell zustimmen.
0: Wetter.
6: 15 Grad am Morgen zum Aufstehen, perfekt, also noch zum Spörteln und zum richtig durchlüften. Am Nachmittag wird es dann 30 Grad warm.
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2: Diese Themen haben heute Schlagzeilen gemacht. Guten Abend.
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2: Der Nationalrat will ungebrauchte Armeewaffen nicht einziehen. Er lehnt eine Motion aus der SP knapp ab. Befürwortende argumentierten, dass eine solche Einzugspflicht Tötungsdelikte verhindern würde. Sie forderten deshalb, dass unbenutzte Armeewaffen nach mehr als 10 Jahren eingezogen werden müssten. Der Bundesrat hätte die Motion umsetzen wollen. Mit dem Nein des Nationalrats ist der Vorstoß vom Tisch.
3: Die bilateralen 3 haben gute Chancen, vom Schweizer Volk angenommen zu werden. In einer Umfrage des Levers-Instituts befürworten 46% das Vertragspaket mit der EU. Tina Colatrella.
4: Am grössten ist die Befürwortung bei über 65-Jährigen und Hochschulabsolventen. Das Ja-Lager ist eher städtisch und politisch hat das EU-Vertragspaket bei den Linken am meisten Zustimmung. Das Nein-Lager sympathisiert in der Regel mit der SVP, ist eher ländlich und hat eine tiefere Schulbildung. 40% der Befragten sind gegen das EU-Vertragspaket.
2: Der Iran und die USA verhandeln diesen Freitag auf dem Birkenstock und nicht in Genf. Das Außendepartement bestätigt einen CH-Media-Bericht auf Anfrage. Offenbar soll dort die Absichtserklärung für einen Friedensprozess zwischen den beiden Ländern unterzeichnet werden. Bisher wurde erwartet, dass dies in Genf geschieht. Damit rückt der Birkenstock im Kanton Nidwalden ein weiteres Mal ins Zentrum des Weltgeschehens. Vor 2 Jahren empfing die damalige Bundespräsidentin Viola Amherd auf dem Birkenstock Dutzende Staats- und Regierungschefs zum Ukraine-Friedensgipfel.
3: In der Schweiz hat fast jeder dritte junge Mann ein problematisches Männerbild. Dieses ginge häufig mit Gewaltakzeptanz sowie frauen- und queerfeindlichen Einstellungen einher, zeigt eine Studie der Universität Zürich. Besonders auffällig sind die Ergebnisse bei Männern im Alter von 18 bis 24 Jahren. Diese Altersgruppe gab an, besorgt zu sein, dass richtige Männer an den Rand der Gesellschaft gedrängt werden. Befragt wurden mehr als 6.000 Personen.
2: Schweizerische und französische Behörden haben einen europaweiten Waffenschmuggelring zerschlagen. Das teilt die europäische Polizeibehörde Europol in Den Haag mit. Die koordinierten Aktionen in Südfrankreich haben vergangene Woche stattgefunden. 10 Verdächtige sind demnach festgenommen worden. Vermögenswerte von über 1,2 Millionen Euro seien beschlagnahmt worden. Die schweizerische Bundespolizei FEDPOL und die französische Polizei seien an den Ermittlungen beteiligt gewesen.
5: Der Nationalrat will der Schweizer Hotellerie den Mehrwertsteuersondersatz von 3,8% streichen. Die Beherbergungsbranche soll künftig den normalen Satz von 8,1% zahlen müssen. Die Schweizer Hotellerie habe in letzter Zeit Rekordzahlen ausgewiesen, wird der Schritt begründet. Der Sondersatz war 1996 eingeführt worden, um der damals kriselnden Branche unter die Arme zu greifen.
0: Wetter.
6: 15 Grad am Morgen zum Aufstehen, perfekt, also noch zum Spörteln und zum richtig durchlüften. Am Nachmittag wird es dann 30 Grad warm.
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2: Diese Themen haben heute Schlagzeilen gemacht. Guten Abend.
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2: Der Iran und die USA verhandeln diesen Freitag auf dem Birkenstock und nicht in Genf. Das Außendepartement bestätigt einen CH-Media-Bericht auf Anfrage. Offenbar soll dort die Absichtserklärung für einen Friedensprozess zwischen den beiden Ländern unterzeichnet werden. Bisher wurde erwartet, dass dies in Genf geschieht. Damit rückt der Birkenstock im Kanton Nidwalden ein weiteres Mal ins Zentrum des Weltgeschehens. Vor 2 Jahren empfing die damalige Bundespräsidentin Viola Amherd auf dem Birkenstock Dutzende Staats- und Regierungschefs zum Ukraine-Friedensgipfel. Die Ölpreise sind wieder deutlich gefallen. Der Preis der Referenzsorte Brent fiel erstmals seit Anfang März unter die Marke von $80. Bereits gestern waren die Ölpreise gefallen, heute setzt sich der Trend fort. Die Aussicht auf eine Einigung im Irankrieg dürfte dafür verantwortlich sein. Bis sich sinkende Ölpreise am Benzin- und Dieselpreis an der Tankstelle bemerkbar machen, vergehen in der Regel mehrere Tage bis Wochen.
3: Nach dem Nein zur 10-Millionen-Initiative hat der Wirtschaftshistoriker Tobias Straumann eine Diskussion über neue Instrumente zur Steuerung der Zuwanderung gefordert. In den Tamedia-Zeitungen verwies er unter anderem auf Modelle aus Kanada und Australien oder auf die Asylpolitik Dänemarks. Beispielsweise könne ein Punktesystem eingeführt werden oder eine Zuwanderungsabgabe für Unternehmen. Laut Straumann brauche es keinen radikalen Zuwanderungsstopp, aber sanftere Maßnahmen für eine gesteuerte Zuwanderung.
2: 4 Länder in Nordafrika sollen asylrechtlich als sichere Staaten gelten. Der Nationalrat hat einen Vorstoß der SVP dazu angenommen. Konkret sollen Ägypten sowie Algerien, Marokko und Tunesien als sichere Herkunftsländer gelten. Die EU deklariere diese Staaten als sicher, argumentierte die SVP. Der Bundesrat war gegen den Vorstoß.
4: Vogelgezwitscher ist gut für die Gesundheit. Das zeigt eine Studie der Universität Tübingen. Dies könnte auf den Urinstinkt des Menschen zurückzuführen sein, sagt Livio Rey von der Vogelwarte Sempach.
5: Früher ist man natürlich, wenn man im Wald ist, hat man immer angegriffen werden von einem Räuber. Und wenn die Vögel aber singen, dann hat man sich eigentlich in Sicherheit fühlen. Und darum gibt uns der Vogelgesang auch heute noch so ein gutes Gefühl.
4: Wer nur eine halbe Stunde dem Vogelgesang lauscht, ist laut Studie danach glücklicher und entspannter. Insbesondere sinkt der Spiegel des Stresshormons Cortisol um fast 40%.
2: KI-Anwendungen, mit denen sexualisierte Deepfakes erstellt werden können, sollen in der EU verboten werden. Dabei geht es um künstliche Intelligenz, die gefälschte Pornovideos oder Bilder erstellen kann. Eine deutliche Mehrheit im EU-Parlament hat für das Verbot gestimmt. Die EU-Staaten müssen noch formell zustimmen.
0: Wetter.
6: 15 Grad am Morgen zum Aufstehen, perfekt, also noch zum Spörteln und zum richtig durchlüften. Am Nachmittag wird es dann 30 Grad warm.